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1: Am Mikrofon Renate Blaschetta. Dobar dan. Unterrichtsfach Bienenkunde an der Landwirtschaftlichen Fachschule Eisenstadt. Ab September 2026 können Schülerinnen und Schüler der Landwirtschaftlichen Fachschule Eisenstadt das neue Fach Bienenkunde belegen. Der Schule stehen 5 biozertifizierte Bienenvölker zur Verfügung. Im praktischen Unterricht soll der erste Landhaushonig produziert werden. Das neue Unterrichtsangebot ist als Einstieg in die weiterführende Ausbildung im Bereich der Bienenwirtschaft konzipiert. Arbeiterkammer Burgenland fordert Verbesserungen für Menschen, die sich in freiwilligen Katastrophenorganisationen engagieren. Eine bessere finanzielle Absicherung und kostenlose psychologische Betreuung nach traumatischen Einsätzen für Menschen, die sich bei der Feuerwehr oder anderen Rettungsdiensten engagieren. Dies fordert in einer Presseaussendung die Arbeiterkammer Burgenland. Im Vorjahr gab es in unserem Bundesland über 7.700 Feuerwehreinsätze. Durchschnittlich sind das 21 Einsätze pro Tag. 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
1: Am Mikrofon Renate Blaschetta. Dobardan. Englisch-Sprachwoche in der Mittelschule Oberpullendorf. In der Mittelschule Oberpullendorf haben in der vergangenen Woche sprachinteressierte Schülerinnen und Schüler 5 Tage lang einen Englischkurs besucht. Unterrichtet wurden sie von Native-Speakern aus Großbritannien. Nach eigenen Angaben haben die Jugendlichen viel dazugelernt, da die Verständigung ausschließlich auf Englisch stattfand. Organisiert hat den Kurs die ehemalige Lehrerin Waltraud Ehrenhöfer. Ausstellung über alte Fassadenkunst in Kuckmirn. In der Destillerie in Kuckmirn werden großformatige Fotografien von sogenannten Lüftelmalereien an Hausfassaden

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0: Es ist 6 Uhr. 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
1: Am Mikrofon Renate Blaschetta. Dobardan. Unterrichtsfach Bienenkunde an der Landwirtschaftlichen Fachschule Eisenstadt. Ab September 2026 können Schülerinnen und Schüler der Landwirtschaftlichen Fachschule Eisenstadt das neue Fach Bienenkunde belegen. Der Schule stehen 5 biozertifizierte Bienenvölker zur Verfügung. Im praktischen Unterricht soll der erste Landhaushonig produziert werden. Das neue Unterrichtsangebot ist als Einstieg in die weiterführende Ausbildung im Bereich der Bienenwirtschaft konzipiert. Arbeiterkammer Burgenland fordert Verbesserungen für Menschen, die sich in freiwilligen Katastrophenorganisationen engagieren. Eine bessere finanzielle Absicherung und kostenlose psychologische Betreuung nach traumatischen Einsätzen für Menschen, die sich bei der Feuerwehr oder anderen Rettungsdiensten engagieren. Dies fordert in einer Presseaussendung die Arbeiterkammer Burgenland. Im Vorjahr gab es in unserem Bundesland über 7.700 Feuerwehreinsätze. Durchschnittlich sind das 21 Einsätze pro Tag. 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
1: Am Mikrofon Renate Blaschetta. Dobar dan. Englischsprachwoche in der Mittelschule Oberpullendorf. In der Mittelschule Oberpullendorf haben in der vergangenen Woche sprachinteressierte Schülerinnen und Schüler 5 Tage lang einen Englischkurs besucht. Unterrichtet wurden sie von Native-Speakern aus Großbritannien. Nach eigenen Angaben haben die Jugendlichen viel dazugelernt, da die Verständigung ausschließlich auf Englisch stattfand. Organisiert hat den Kurs die ehemalige Lehrerin Waltraud Ehrenhöfer. Ausstellung über alte Fassadenkunst in Kuckmirn. In der Destillerie in Kuckmirn werden großformatige Fotografien von sogenannten Lüftelmalereien an Hausfassaden präsentiert. Im Südburgenland war es Tradition, die Hausfassade mit Bildern zu versehen, die Arbeitstätigkeiten, Tiere und Pflanzen oder Schutzpatrone zeigen. Der Verein Südlicht hat die bemalten Fassaden, die in den letzten Jahren aus der Mode gekommen sind, fotografiert und dokumentiert, um sie für die Nachwelt zu erhalten. 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

0: Es ist 7 Uhr.
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2: Am Mikrofon Renate Blaschetta. Dobardan. Unterrichtsfach Bienenkunde an der Landwirtschaftlichen Fachschule Eisenstadt. Ab September 2026 können Schülerinnen und Schüler der Landwirtschaftlichen Fachschule Eisenstadt das neue Fach Bienenkunde belegen. Der Schule stehen 5 biozertifizierte Bienenvölker zur Verfügung. Im praktischen Unterricht soll der erste Landhaushonig produziert werden. Das neue Unterrichtsangebot ist als Einstieg in die weiterführende Ausbildung im Bereich der Bienenwirtschaft konzipiert. Arbeiterkammer Burgenland fordert Verbesserungen für Menschen, die sich in freiwilligen Katastrophenorganisationen engagieren. Eine bessere finanzielle Absicherung und kostenlose psychologische Betreuung nach traumatischen Einsätzen für Menschen, die sich bei der Feuerwehr oder anderen Rettungsdiensten engagieren. Dies fordert in einer Presseaussendung die Arbeiterkammer Burgenland. Im Vorjahr gab es in unserem Bundesland über 7.700 Feuerwehreinsätze. Durchschnittlich sind das 21 Einsätze pro Tag. 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
1: Am Mikrofon Renate Blaschetta. Dobar dan. Englischsprachwoche in der Mittelschule Oberpullendorf. In der Mittelschule Oberpullendorf haben in der vergangenen Woche sprachinteressierte Schülerinnen und Schüler 5 Tage lang einen Englischkurs besucht. Unterrichtet wurden sie von Native-Speakern aus Großbritannien. Nach eigenen Angaben haben die Jugendlichen viel dazugelernt, da die Verständigung ausschließlich auf Englisch stattfand. Organisiert hat den Kurs die ehemalige Lehrerin Waltraud Ehrenhöfer. Ausstellung über alte Fassadenkunst in Kuckmirn. In der Destillerie in Kuckmirn werden großformatige Fotografien von sogenannten Lüftelmalereien an Hausfassaden präsentiert. Im Südburgenland war es Tradition, die Hausfassade mit Bildern zu versehen, die Arbeitstätigkeiten, Tiere und Pflanzen oder Schutzpatrone zeigen. Der Verein Südlicht hat die bemalten Fassaden, die in den letzten Jahren aus der Mode gekommen sind, fotografiert und dokumentiert, um sie für die Nachwelt zu erhalten. 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

0: Es ist 8 Uhr.
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2: Am Mikrofon Renate Blaschetta. Dobardan. Unterrichtsfach Bienenkunde an der Landwirtschaftlichen Fachschule Eisenstadt. Ab September 2026 können Schülerinnen und Schüler der Landwirtschaftlichen Fachschule Eisenstadt das neue Fach Bienenkunde belegen. Der Schule stehen 5 biozertifizierte Bienenvölker zur Verfügung. Im praktischen Unterricht soll der erste Landhaushonig produziert werden. Das neue Unterrichtsangebot ist als Einstieg in die weiterführende Ausbildung im Bereich der Bienenwirtschaft konzipiert. Arbeiterkammer Burgenland fordert Verbesserungen für Menschen, die sich in freiwilligen Katastrophenorganisationen engagieren. Eine bessere finanzielle Absicherung und kostenlose psychologische Betreuung nach traumatischen Einsätzen für Menschen, die sich bei der Feuerwehr oder anderen Rettungsdiensten engagieren. Dies fordert in einer Presseaussendung die Arbeiterkammer Burgenland. Im Vorjahr gab es in unserem Bundesland über 7.700 Feuerwehreinsätze. Durchschnittlich sind das 21 Einsätze pro Tag. 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
5: Es scheint zunächst verbreitet die Sonne. Im Tagesverlauf ziehen auch ein paar Wolken durch und sie bringen vereinzelt Regenschauer. Im Süden sind nachmittags auch Gewitter möglich. Vorübergehend frischt dabei mäßiger bis lebhafter Nordwestwind auf. Frühtemperaturen 16 bis 20 Grad, Tageshöchsttemperaturen 29 bis 31 Grad. Momentan messen wir 18 Grad hier in Oberpullendorf. Ma sok napsütésre számíthatunk. 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Felsőpúján a hőmérők most 18 fokot mutatnak.
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5: Es ist der letzte Sommertag im Jahr 2026 und weil das ein Montag ist, dann stehe ich hier im Studio. Mein Name ist Laszlo Kessei, einen schönen guten Morgen. Jetzt beginnt die Sendung Memo mit Nachrichten, mit Veranstaltungstipps, mit viel, viel guter Musik und natürlich mit vielen interessanten Themen. Bleiben Sie also unbedingt dran hier auf Radio Mora. 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

Themen mit End of Summer hier auf Radio Mora. Noch einmal einen wunderschönen guten Morgen. Ich heiße Laszlo Kessei und Sie hören die Sendung Memo bis 11 Uhr. Heute bringe ich Ihnen ein wirklich interessantes Thema, denn gestern fand der 23. Franz Liszt Radtour statt. Darüber berichte ich in Kürze. Außerdem kommen natürlich auch Veranstaltungstipps, interessante weitere Themen und Veranstaltungen, also und ja, was noch? Nachrichten, Wetter und so weiter und so weiter. Alles, was Ihren Morgen und Vormittag bewegen kann. 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

0: Kukmirn. In der Destillerie in Kukmirn werden großformatige Fotografien von sogenannten Lüftelmalereien an Hausfassaden präsentiert. Im Südburgenland war es Tradition, die Hausfassade mit Bildern zu versehen, die Arbeitstätigkeiten, Tiere und Pflanzen oder Schutzpatrone zeigen. Der Verein Südlicht hat die bemalten Fassaden, die in den letzten Jahren aus der Mode gekommen sind, fotografiert und dokumentiert, um sie für die Nachwelt zu erhalten. 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
2: Ma sok napsütésre számíthatunk. Napközben ugyanakkor felbukkannak felhők az égen, helyenként akár záporok is kialakulhatnak, délen pedig a délután folyamán zivatarok is előfordulhatnak. Az északnyugati szél emiatt átmenetileg mérsékelt vagy akár élénk is lehet. A csúcshőmérséklet 29 és 31 fok között várható. Felsőőrben és Kismartonban 21, Szikrán 22, Szombathelyen, Kapuváron és Ilmicen 23 fokot mutatnak a hőmérők. Es scheint zunächst verbreitet die Sonne. Im Tagesfall ziehen auch ein paar Wolken durch und sie bringen vereinzelt Regenschauer. Im Süden sind nachmittags auch Gewitter möglich. Vorübergehend frischt dabei mäßiger bis lebhafter Nordwestwind auf. Tageshöchsttemperaturen 29 bis 31 Grad. Und die aktuellen Temperaturen der Region. In Oberwart und in Eisenstadt messen wir derzeit 21 Grad, in Seegraben 22 Grad, in Steinemanger, in Kobrun und in Ilmitz 23 Grad.
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0: Am 30. August wurde bereits zum 23. Mal die grenzüberschreitende internationale Franz-Liszt-Radtour veranstaltet. Die rund 30 Kilometer lange Tour führte von Harkau über Neckermarkt und Horizont bis nach Raiding, wo das Liszt-Zentrum sowie das Geburtshaus von Franz Liszt besichtigt werden konnten. Wie die diesjährige Radtour verlaufen ist, erfahren Sie vom Hauptorganisator Attila Pop.
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0: Unterstützer sind jedes Jahr die Gemeinden Harkau, Neckermarkt und Raiding. Aber heuer zum zweiten Mal war auch der Burgenland Tourismus dabei.
2: Ich möchte einfach wissen, was kann man eigentlich hier in Raiding erleben, wenn man zum Beispiel mit dem Fahrrad hier als Tourist kommt?
3: Naja, die Hauptattraktion ist zweifellos hier das Liszt-Zentrum mit dem Geburtshaus, mit dem Museum und natürlich auch mit dem Konzertsaal. Und parallel dazu gibt es dann draußen auch noch den Liszt-Pfad, den man angucken kann und das natürlich verbinden mit einer schönen Radtour durch das Blaufränkischland. Wir haben hier im Mittelburgenland an die 20 touristische Radwege durch die gesamte Region, auch verbunden mit der Region Rosalia. Wir haben natürlich als absolutes Highlight unsere Sonnentherme in Lutzmannsburg, die speziell für Familien ausgerichtet ist. Ein großes Thema ist auch Wandern. Einerseits zum Beispiel Weinwandern in Neckenmarkt oder auch im Naturpark Landseerberge. Und dann natürlich Genuss und Kulinarik. Wir sind hier mitten im Blaufränkischland, also das lässt sich sehr gut verbinden mit gutem Essen und gutem Glas Wein.
0: Bei der diesjährigen Franz Liszt Radtour haben insgesamt 789 Teilnehmerinnen und Teilnehmer die gesamte Strecke mit dem Fahrrad zurückgelegt. Nach der Tour erwarteten die Radfahrerinnen und Radfahrer eine Tombola, ein leckeres Mittagessen sowie ein Konzert der Band Strokes. 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

0: Es ist 9 Uhr.
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2: Am Mikrofon Renate Blaschetta. Dobardan. Unterrichtsfach Bienenkunde an der Landwirtschaftlichen Fachschule Eisenstadt. Ab September 2026 können Schülerinnen und Schüler der Landwirtschaftlichen Fachschule Eisenstadt das neue Fach Bienenkunde belegen. Der Schule stehen 5 biozertifizierte Bienenvölker zur Verfügung. Im praktischen Unterricht soll der erste Landhaushonig produziert werden. Das neue Unterrichtsangebot ist als Einstieg in die weiterführende Ausbildung im Bereich der Bienenwirtschaft konzipiert. Arbeiterkammer Burgenland fordert Verbesserungen für Menschen, die sich in freiwilligen Katastrophenorganisationen engagieren. Eine bessere finanzielle Absicherung und kostenlose psychologische Betreuung nach traumatischen Einsätzen für Menschen, die sich bei der Feuerwehr oder anderen Rettungsdiensten engagieren. Dies fordert in einer Presseaussendung die Arbeiterkammer Burgenland. Im Vorjahr gab es in unserem Bundesland über 7.700 Feuerwehreinsätze. Durchschnittlich sind das 21 Einsätze pro Tag. 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
5: Es scheint zunächst verbreitet die Sonne. Im Tagesverlauf ziehen auch heute ein paar Wolken durch und sie bringen vereinzelt Regenschauer. Im Südburgenland sind nachmittags auch Gewitter möglich. Vorübergehend frischt dabei mäßiger bis lebhafter Nordwestwind auf. Tageshöchsttemperaturen umspannen 29 bis 31 Grad. Und momentan messen wir 21 Grad in Karl und in Glashütten, 23 Grad in Frankenau, 24 Grad in Kobersdorf und 25 Grad in Deutschkreuz. 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Károlyfalván és Hosszúszeg után 21, Répcesorodon 23, Kaboldon 24, Sopron Keresztúron pedig 25 fokot mutatnak momentán a hőmérők.
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5: Es ist 9.04 Uhr, Sie hören die Sendung Memo hier auf Radio Mora. Einen schönen guten Morgen, ich bin Laszlo Kessé. Diese Stunde bringt Ihnen wieder unser aktuelles Thema des Tages. Außerdem kommt natürlich auch ein Musiktipp. Szép jó reggelt kívánok Öröknek, én Kessé László vagyok ebben az órában, pedig hozom ismét nem sokára aktuális napi témánkat, illetve egy zenei ajánlat is érkezik majd később, tartsanak velünk!

Wenn das Kulturfestival bringt Theater, Literatur und Musical ins Mittelburgerland. Am Samstag, dem 5. 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Das Programm reicht von Schattentheater für Familien und szenischen Lesungen bis hin zum exklusiven Highlight-Abend Musical Melange mit Stars der Wiener Musicalbühnen. Neben Mitmachwürdigkeit, Workshops, Walking Acts und kulinarischem Angebot klingt der Tag bei einer Jam-Session am Lagerfeuer aus. Tageswisse gibt es ab 8 Euro bei Ö-Ticket und an der Tageskasse. Alle weiteren Infos finden Sie unter zirkusglück, also glueck.at.

Es ist 9.37 Uhr. Unser Musiktipp kommt jetzt hier auf Radio Mora. Heute hören Sie Benson Boone mit Mr. Electric Blue. Der Song stammt aus seinem zweiten Studioalbum American Heart, das 2025 erschienen ist und zeigt den Sänger von einer etwas rockigeren und verspielteren Seite. Mit eingängigen Melodien, einem treibenden Sound und einer Prise 80er-Jahre-Atmosphäre ist Mr. Electric Blue ein besonders charmanter Titel auf dem Album. Inhaltlich ist der Song ein Hommage an Boones Vater, der ihn darin als eine Art Helden beschreibt. 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
1: Und jetzt um 9:50 Uhr kommt unser Musikblock 10 vor 10 mit drei Songs. Zuerst Sarah Larsson mit Midnight Sun, danach Bang Bang mit Nad Realizam und im Anschluss Emilia Torrini mit Jungle Drum hier auf Radio Mora.

0: Es ist 10 Uhr.
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2: Am Mikrofon Renate Blaschetta. Dobar dan. Unterrichtsfach Bienenkunde an der Landwirtschaftlichen Fachschule Eisenstadt. Ab September 2026 können Schülerinnen und Schüler der Landwirtschaftlichen Fachschule Eisenstadt das neue Fach Bienenkunde belegen. Der Schule stehen 5 biozertifizierte Bienenvölker zur Verfügung. Im praktischen Unterricht soll der erste Landhaushonig produziert werden. Das neue Unterrichtsangebot ist als Einstieg in die weiterführende Ausbildung im Bereich der Bienenwirtschaft konzipiert. Arbeiterkammer Burgenland fordert Verbesserungen für Menschen, die sich in freiwilligen Katastrophenorganisationen engagieren. Eine bessere finanzielle Absicherung und kostenlose psychologische Betreuung nach traumatischen Einsätzen für Menschen, die sich bei der Feuerwehr oder anderen Rettungsdiensten engagieren. Dies fordert in einer Presseaussendung die Arbeiterkammer Burgenland. Im Vorjahr gab es in unserem Bundesland über 7.700 Feuerwehreinsätze. Durchschnittlich sind das 21 Einsätze pro Tag. 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
5: Es scheint zunächst verbreitet die Sonne. In Tagesverlauf ziehen auch ein paar Wolken durch und sie bringen vereinzelt Regenschauer. Im Süden sind nachmittags auch Gewitter möglich. Vorübergehend frischt dabei mäßiger bis lebhafter Nordwestwind auf. Tageshöchsttemperatur 29 bis 31 Grad. In der Nacht ab Dienstag ziehen einige Regenschauer durch, die im Süden und der Landesmitte auch kräftiger ausfallen können. Der Wind wird schwach bis mäßig aus Nordwest. Tiefsttemperaturen der Nacht liegen zwischen 16 und 19 Grad. Aktuell messen wir 28 Grad in Ödenburg und in Oberpullendorf, 29 Grad in Günz und in Rechnitz. 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

Und jetzt kommt, also jetzt kommen die Tagesschlagzeilen hier auf Radio Mora. Wir starten mit der Standard. 11 Jahre nach Merkels berühmten Sage, nein, wir schaffen das nicht. Angela Merkel hat Europa überschätzt. Die moderaten Kräfte sind nicht in der Lage, mit dem Thema Migration zurechtzukommen. Die Rechten haben dadurch leichter Spiel. Darüber können Sie mehr auf der Standard online lesen. China zensiert Berichte über die katastrophalen Sturz vor den Himalaya massiv. Für Journalisten ist es kaum möglich, über die Folgen der Katastrophe in Tibet zu berichten. Chinas Behörden blockieren, zensieren und kontrollieren die Arbeit von Reportern. Auch beantworten sie nicht die Frage, warum die offizielle Opferzahl so radikal geringer ist als in Nepal. Dahinter steckt Kalkül. Mehr darüber auf diepresse.com. Und etwas aus dem Inland, Parken in Wien, Schein oder Nicht-Schein, das ist hier die Frage. Wer in Wien trotz des gut ausgebauten ÖV-Netzes mit dem Auto fährt, muss sich fast flächendeckend um einen gebührenpflichtigen Parkplatz bemühen. 46% nutzen dafür noch den klassischen Parkschein. Mehr darüber auf kurier.at. USA verwehren Journalistenakkreditierung für G20-Treffen. Das US-Finanzministerium hat mehreren Journalistinnen und Journalisten die Akkreditierung für das heute beginnende Treffen der G20-Finanzminister und Zentralbanker in Asheville verweigert. Darüber und über andere Themen können Sie mehr auf news.ore.at lesen. 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

Montags im Hof bei der Weinbaufamilie Hans Rohrer in Lutzmannsburg. Heute in diesem Jahr das letzte Mal. Jubiläumsausgabe Trio Discovering Django Reinhardt, das Gypsy Swing und Jazz den musikalischen Schlusspunkt des Weinsommers setzt. Und etwas anderes. Von 2. bis 6. September findet im Messezentrum Oberwart die 55. Inform Oberwart statt. 5 Tage lang treffen hier Wirtschaft, Kultur, Information und Unterhaltung aufeinander. Mehr als 260 Aussteller präsentieren ihre Angebote von Handwerk und Bauen über Gesundheit und Technik bis hin zu Kunst und Einkaufsmöglichkeiten. Dazu kommen zahlreiche Unterhaltungsangebote für die ganze Familie. Die Inform Oberwart zeigt damit einmal mehr, wie vielfältig eine Messe sein kann. Am Freitag, 4. September, findet von 15 bis 19 Uhr in der Veranstaltungshalle Nikic das Windfest Nikic im Rahmen des Tags des Windes 2026 statt. Rund um das Thema Windkraft gibt es ein abwechslungsreiches Programm. Kinder können sich auf Wilder Wind, eine Luftburg und ein Kinderkarussell freuen, während Erwachsene mehr über erneuerbare Energie erfahren. Bei der Schrauben-Weitwurf-Challenge und einem Gewinnspiel gibt es außerdem attraktive Preise zu gewinnen. Für Speisen und Getränke ist gesorgt und das Fest findet bei jedem Wetter statt. Der Musikverein Weinland lädt am Freitag und Samstag jeweils um 17 Uhr zum Musikantenheuriger. Besucher dürfen sich über kulinarische Highlights und beste Unterhaltung freuen. Der Reinerlös der Veranstaltung kommt Instandhaltung und Einschaffung von Musikinstrumenten zugute. 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Vom 4. bis 6. September findet wieder das Vinobits Festival in Steiner Weingarten in Sopron statt. Die Indian Summer Ausgabe bietet hervorragende Weine der Soproner Weinregion, kulinarische Spezialitäten und abwechslungsreiche Musik, von entspannten Sunset Chill Out bis zu tanzbaren Beats in der Nacht. Mit dabei sind unter anderem Tegla, Grand Level Vienna, DJ Yoko, Saffron, Shangri-La und Sileski. Das Festival ist Familien- und Hunde freundlich. Für Kinder unter 14 Jahren ist der Eintritt frei.

Die S31 ist auf dem Abschnitt rund um Oberpullendorf wieder befahrbar. Die Wartungsarbeiten sind abgeschlossen und der Abschnitt der S31 zwischen dem Kreisverkehr B50 und der Anschlussstelle Stob ist wieder für den Verkehr freigegeben. Damit wird der Verkehr nicht mehr durch Oberpullendorf umgeleitet. Dadurch dürfte auch das Verkehrsaufkommen in der Stadt wieder zurückgehen. Auf der Schnellstraße wird allerdings weiterhin an der Verbreitung und an der Erhöhung der Verkehrssicherheit gearbeitet. Autofahrerinnen und Autofahrer sollten daher weiterhin besonders aufmerksam unterwegs sein. 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
1: Es ist 11 Uhr. 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
2: 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Schönen Vormittag und herzlich willkommen zum Romani Ora Musikmontag hier auf Radio Mora. Ich bin Tina Nade und begleite Sie von 11 bis 12 direkt hier aus unserem Studio im Volksgruppenhaus in Oberwart. Wir schreiben den 31. August und damit ist schon wieder ein ganzer Monat vorbei. Der August verabschiedet sich heute und für die Schülerinnen und Schüler im Burgenland bricht gleichzeitig die allerletzte Ferienwoche an. Wir starten deshalb gemeinsam, energiegeladen und gut gelaunt in die neue Woche. Zum Monatsabschluss haben wir für Sie die beste und abwechslungsreichste Roma-Musik zusammengestellt. Freuen Sie sich auf eine packende Mischung aus traditionellem Gypsy-Folklore, feurigen Brass-Rhythmen vom Balkan und modernen Latino-Klängen. Mit dabei sind heute unter anderem die unverwechselbaren Klänge vom Freilich-Trio aus Frankreich, Jan Bendig aus Tschechien und Los Reyes aus Spanien. Christina Sarmindig, Sugar Romana Giacha.

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Nach dem nächsten musikalischen Schwung wird's Zeit für die zweisprachigen Volksgruppennachrichten auf Deutsch und Burgenland Romani. Erfahren Sie, was die Roma-Community aktuell im In- und Ausland bewegt. Arcen Use.

0: Die deutsche Bundesregierung hat die Einsetzung einer unabhängigen Kommission zur Aufarbeitung des Unrechts an Sinti und Roma nach 1945 beschlossen. Das Gremium soll die Situation der Volksgruppe in der Bundesrepublik Deutschland und in der DDR wissenschaftlich untersuchen und damit einen wichtigen Beitrag zur historischen Aufarbeitung leisten. Wie der Beauftragte der Bundesregierung gegen Antiziganismus und für das Leben der Roma und Sinti, Michael Brandt, mitteilte, sei die Einsetzung der Kommission ein längst überfälliger Schritt. Aufarbeitung und Erinnerung könnten dazu beitragen, bestehende Vorurteile sichtbar zu machen und Wege im Kampf gegen strukturelle Diskriminierung aufzuzeigen. Die Kommission soll das nach 1945 begangene Unrecht an Sinti und Roma dokumentieren und ihre Ergebnisse in einem Abschlussbericht zusammenfassen. Darin sollen auch Empfehlungen an Politik und Gesellschaft formuliert werden. Hintergrund des Beschlusses ist unter anderem der Abschlussbericht der 2019 eingesetzten unabhängigen Kommission Antiziganismus sowie ein Entschließungsantrag des Bundestags aus dem Jahr 2023. Während der nationalsozialistischen Herrschaft wurden rund 500.000 europäische Sinti und Roma ermordet.
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Falls Sie bei einer der Meldungen nicht ganz mitgekommen sind oder Informationen nachhören möchten oder eine unserer vergangenen Sendungen verpasst haben, dann ist es überhaupt kein Problem. Auf unserer Website radio-mora.at steht Ihnen unser gesamtes Programm rund um die Uhr zum Nachhören und zum Nachlesen zur Verfügung. Und wenn Sie einen ganz besonderen Musikwunsch haben, Ihre Lieblings-Roma-Band hier bei mir im Radio hören möchten oder uns einfach ein Feedback dalassen möchten, schauen Sie auch gerne auf radio-mora.at vorbei und deponieren Sie Ihre Musikwünsche direkt hier bei uns. Wir freuen uns auf jede Nachricht. Jetzt machen wir aber genau da weiter, was diese Sendung ausmacht, mit der besten und abwechslungsreichsten Roma-Musik.

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Mahlzeit, genießen Sie Ihre Mittagszeit. Ich hoffe, die heutige Musikauswahl, die war ganz nach Ihrem Geschmack. Und lade Sie gleichzeitig ein, morgen ab 11 wieder in der nächsten Ausgabe der Romaniora hier auf Radio Mora reinzuhören. Das war Tina Nadei aus dem Volksgruppenhaus in Oberwart. Arcende Vleha und bye bye.

0: Es ist 12 Uhr.
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0: Es ist 16 Uhr.
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4: Und jetzt das Wetter von Gius 4 Austria. Wie geht es mit dem Wetter heute weiter?
5: Ein herzliches Hallo von der Gius 4 Austria. Mein Name ist Christian Zickitz. Der heutige Abend und auch die kommende Nacht verlaufen im Oberpullendorfer Becken unbeständig mit einigen Regenschauern und mitunter auch mit Gewittern. Im Laufe der zweiten Nachthälfte bessert sich dann das Wetter, die Schauer gingen ab und die Wolken lockern wieder auf. Am Abend liegen die Temperaturen um 22 Grad und bis morgen in der Früh sinken Surfwerte um 18 Grad ab.
4: Vielen Dank. Und wie schaut es dann morgen am Dienstag, dem 1. September aus? Erwartet uns da vielleicht schon Herbstwetter?
5: Am Dienstag gibt es im Oberpullendorfer Becken bis zum frühen Vormittag noch Restbewölkung. Dann scheint häufig die Sonne, ehe am Nachmittag sich wieder ein paar Quellwolken bilden. Zu Regenschauern kommt es aber nicht. Am Morgen bewegen sich die Temperaturen um 18 Grad und am Nachmittag dann um 28 Grad.
4: Hört sich doch gut an. Und wie geht es dann die restliche Woche weiter?
5: Am Mittwoch scheint im Oberpullendorfer Becken zunächst oft die Sonne, am Nachmittag entstehen dann Haufenwolken und in der Folge dann das eine oder andere Gewitter. In der Früh liegen die Temperaturen um 14 Grad und am Nachmittag dann um 27 Grad. Der Donnerstag ist anfangs noch wechselhaft, im Tagesverlauf setzt sich dann immer mehr die Sonne durch und die Temperaturen bleiben hochsommerlich warm. Das war's vom Wetter und damit gebe ich wiederum zurück ins Studio zu Radio Mora. Ciao!
4: Vielen Dank, Christian. Und jetzt geht's weiter bei uns hier im Studio mit Radio Sport On. Viel Spaß euch.
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Hallo und herzlich willkommen, liebe Zuhörerinnen und Zuhörer, zur heutigen Sendung hier bei Radio Spot On, in der es über medizinische Berufe geht. Ein vielfältiges und vor allem hochspezialisiertes Feld, das einen zentralen Bestandteil unseres Gesundheitssystems bildet. Von der ersten Anlaufstelle beim Hausarzt über spezialisierte Fachrichtungen wie Kinder-, Haut- oder Frauenmedizin bis hin zu modernen Ausbildungswegen. Medizinische Berufe greifen eng ineinander und sorgen gemeinsam für eine umfassende Versorgung bei Patienten. In dieser heutigen Sendung werfen wir also einen Blick auf verschiedene Fachrichtungen, ihre Aufgabe und ihre Bedeutung im Gesundheitssystem. Das mag sich jetzt vielleicht ein bisschen trocken anhören, aber ich sag's euch, da kann man wirklich einige spannende und interessante Sachen kennenlernen. Und vielleicht seid ihr ja auch Schülerinnen oder Schüler wie ich zum Beispiel. Und ich habe jetzt noch 2 Jahre Schule und natürlich kommt es da auch eben vor, dass ich mich jetzt eben schon damit beschäftigen muss, was ich denn nach der Schule mit meinem Leben anfangen möchte. Das heißt, vielleicht habt ihr ja schon mal gedacht, im medizinischen Feld tätig zu werden. Und dann kann die heutige Sendung vor allem sehr, sehr spannend für euch werden. Denn ja, ich stelle euch jetzt ein paar dieser Felder vor. Also ich würde sagen, bleibt dran und seid gespannt, denn gleich geht's los.

Also ich finde, zuerst sollten wir uns mal einen Überblick verschaffen. Medizinische Berufe bilden einen sehr zentralen Bestandteil des Gesundheitssystems und sind vor allem darauf ausgerichtet, Krankheiten zu erkennen, diese zu behandeln und im besten Fall vorzubeugen. Dabei arbeiten verschiedene Berufsgruppen eng zusammen, um eine umfassende Versorgung der Patienten bereitzustellen und sicherzustellen. Also das heißt, es gibt jetzt nicht nur den Arzt, sondern ganz viele andere Komponenten, die eben da mitspielen, dass der Arzt seine Arbeit verrichten kann. Genau. Grundsätzlich wird aber zwischen Allgemeinmedizinern und Fachärzten unterschieden. Allgemeinmediziner, oft auch Hausärzte genannt, sind die erste Anlaufstelle bei gesundheitlichen Problemen. Sie übernehmen die Erstdiagnose, behandeln häufige Erkrankungen und entscheiden, ob eine Überweisung zu einem Spezialisten notwendig ist. Fachärzte hingegen, ihr könnt es euch wahrscheinlich schon denken, konzentrieren sich auf bestimmte medizinische Bereiche, wie beispielsweise Kinderheilkunde, Hauterkrankungen oder Zahnmedizin. Durch ihre Spezialisierung verfügen sie über vertiefte Kenntnisse und spezielle diagnostische sowie therapeutische Verfahren in ihrem jeweiligen Gebiet. Neben den Ärzten spielen auch Krankenhäuser, Kliniken und Arztpraxen eine wichtige Rolle im Gesundheitssystem. Sie bilden die organisatorische Grundlage für die medizinische Versorgung und ermöglichen sowohl ambulante als auch stationäre Behandlungen. Ein wesentliches Merkmal des medizinischen Systems ist die Zusammenarbeit verschiedener Fachrichtungen. Patienten werden häufig von mehreren Spezialisten betreut, die ihre Diagnosen und Behandlungsansätze miteinander abstimmen. Wir sehen also, medizinische Berufe sind sehr, sehr vielfältig und stark miteinander vernetzt, um eine bestmögliche Versorgung von allen Patienten sicherzustellen.

So, nachdem wir also die zwei verschiedenen Arten von Ärzte kennengelernt haben, dann würde ich sagen, starten wir mal mit der Allgemeinmedizin, also dem klassischen Hausarzt. Der Allgemeinmediziner, oft eben Hausarzt genannt, ist meist die erste medizinische Anlaufstelle für Patientinnen und Patienten. Er spielt eine zentrale Rolle im Gesundheitssystem, da er eben viele Erkrankungen zunächst einordnet und die weitere Behandlung koordiniert. Das heißt, wenn man nicht weiß, was man als nächstes tun sollte oder man nicht weiß, welcher Ausschlag das ist oder woher meine Kopfschmerzen kommen, ist der Hausarzt also die erste Anlaufstelle sozusagen. Zu den wichtigsten Aufgaben eines Hausarztes gehört die, wie schon gesagt, Erstdiagnose. Das bedeutet, dass Symptome untersucht, mögliche Ursachen eingegrenzt und erste Behandlungsmaßnahmen eingeleitet werden. Dabei behandelt der Allgemeinmediziner eine große Bandbreite häufiger Erkrankungen wie Infekte, Kreislaufprobleme oder chronische Beschwerden. Ein weiterer wichtiger Aspekt ist die langfristige Betreuung. Viele Hausärzte begleiten ihre Patienten über sehr, sehr viele Jahre hinweg und kennen deren Krankengeschichte oft ziemlich genau. Dadurch können Veränderungen im Gesundheitszustand eben frühzeitig erkannt werden. Darüber hinaus übernimmt der Allgemeinmediziner eine koordinierte Funktion. Wenn eine spezielle Untersuchung notwendig ist, etwa bei komplexeren Erkrankungen, überweist er an Fachärzte und sammelt anschließend die Ergebnisse, um eine Gesamtbeurteilung zu ermöglichen. Auch die Prävention spielt hierbei eine ziemlich große Rolle. Regelmäßige Vorsorgeuntersuchungen, Impfungen und Beratung zu Lebensstilfaktoren gehören ebenfalls zum Aufgabenbereich, wie zum Beispiel die Gesundenuntersuchung, die hier in Österreich ab einem gewissen Alter eben empfohlen wird. Das macht auch der Hausarzt und der schaut sich eben die Gesamtgesundheit an. So zeigt sich also, unser Hausarzt bzw. auch Allgemeinmediziner ist eine sehr zentrale Schnittstelle im Gesundheitssystem, der medizinische Versorgung bündelt, steuert und uns auch langfristig begleitet.

So, genau. Und nachdem wir uns jetzt den Allgemeinmediziner, also unsere Hausärzte, näher angesehen haben, würde ich sagen, gehen wir in so verschiedene Fachgebiete rein. Und ich würde sagen, wir starten einmal mit einem Arzt, wo wir alle schon mal waren in unseren jüngeren Jahren, nämlich dem Kinderarzt, auch genannt Pädiatrie. Der Kinderarzt, auch Pädiater genannt, ist auf die medizinische Betreuung von Säuglingen, Kindern und auch Jugendlichen spezialisiert. Dabei unterscheidet sich seine Arbeit deutlich von der Behandlung Erwachsener, da sich der menschliche Körper in dieser Lebensphase stark entwickelt und vor allem verändert. Ein wichtiger Aufgabenbereich ist die regelmäßige Versorgung und Vorsorge. Dazu gehören sogenannte U-Untersuchungen, bei denen Wachstum, motorische Entwicklung und allgemeiner Gesundheitszustand überprüft werden. Ziel ist es, mögliche Auffälligkeiten frühzeitig zu erkennen und zu behandeln. Neben der körperlichen Entwicklung spielt auch die Kommunikation eine sehr besondere Rolle. Kinder können Symptome oft anders beschreiben als Erwachsene oder haben Schwierigkeiten, Beschwerden genau einzuordnen. Daher ist eine altersgerechte und vor allem einfühlsame Gesprächsführung ein sehr zentraler Bestandteil der pädiatrischen Arbeit. Kinderärzte behandeln zudem typische Erkrankungen des Kindesalter, wie zum Beispiel Infektionen der Atemwege, Fiebererkrankungen oder was auch ganz häufig auftritt in den jungen Jahren, sind Hautprobleme. Aber auch Impfungen gehören zu ihren wichtigsten Aufgaben, da sie einen entscheidenden Beitrag zur Prävention von Krankheiten leisten. Ein weiterer Schwerpunkt liegt in der Zusammenarbeit mit den Eltern, was manchmal eine gute Hilfe sein kann, manchmal aber eher das Gegenteil. Sie werden über Entwicklungsschritte, Behandlungsmöglichkeiten und Gesundheitsvorsorge informiert und dann auch aktiv in die Entscheidungen, die der Arzt trifft, einbezogen. So zeigt sich also, die Pädiatrie verbindet medizinisches Fachwissen mit entwicklungsbezogener Betreuung und spielt eine sehr entscheidende Rolle für die Gesundheit in unseren ersten Lebensjahren.

Der Frauenarzt, medizinisch-Gynäkologe genannt, ist auf die Gesundheit des weiblichen Fortpflanzungssystems spezialisiert. Dazu gehören die Organe und Funktionen, die für Menstruation, Fruchtbarkeit, Schwangerschaft und hormonelle Prozesse verantwortlich sind. Ein zentraler Aufgabenbereich ist die Vorsorge. Also regelmäßige Untersuchungen dienen dazu, Veränderungen oder Erkrankungen frühzeitig zu erkennen, etwa im Bereich der Gebärmutter. Und diese Früherkennung spielt eine sehr wichtige Rolle, um Krankheiten schon in frühen Stadien behandeln zu können. Ein weiterer Schwerpunkt ist die Schwangerschaftsbetreuung. Frauenärzte begleiten werdende Mütter über die gesamte Schwangerschaft hinweg, kontrollieren die Entwicklung des Kindes und überwachen die Gesundheit der Mutter. Dazu gehören Ultraschalluntersuchungen, Bluttests und die Beratung zur Ernährung und Lebensweise. Auch hormonelle Veränderungen im Körper gehören zum Fachgebiet des Gynäkologen. Diese können sich auf viele Bereiche auswirken, etwa dem Zyklus, die Fruchtbarkeit oder generell das allgemeine Wohlbefinden. Der Frauenarzt unterstützt dabei, diese Prozesse medizinisch einzuordnen und zu begleiten. Darüber hinaus spielt die Aufklärung eine ziemlich wichtige Rolle. Themen wie Verhütung, Gesundheit und Prävention sind feste Bestandteile der gynäkologischen Arbeit. Also wie wir schon sehen, Kinderarzt für Kinder, Gynäkologe für Frauen, es gibt da sehr, sehr viele Fachärzte, die halt in verschiedenen Segmenten tätig sind, aber die wir irgendwie trotzdem alle brauchen. Und wie auch die anderen Fächer ist auch Gynäkologie ein sehr vielseitiges Fachgebiet, das medizinische Versorgung, Prävention und langfristige Begleitung in einem zentralen Lebensbereich verbindet.

0: Es ist 17 Uhr.
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4: Jetzt das Wetter von Gius 4 Austria.
5: Ein herzliches Hallo von der Gius 4 Austria. Mein Name ist Christian Zickitz. Der heutige Abend und auch die kommende Nacht verlaufen im Oberpullendorfer Becken unbeständig mit einigen Regenschauern und mitunter auch mit Gewittern. Im Laufe der zweiten Nachthälfte bessert sich dann das Wetter, die Schauer gingen ab und die Wolken lockern wieder auf. Am Abend liegen die Temperaturen um 22 Grad und bis morgen in der Früh sinken Surfwerte um 18 Grad ab.
4: Und wie geht das Wetter morgen Dienstag, den 1. September, weiter? Erwartet uns vielleicht schon ein bisschen herbstliches Wetter?
5: Am Dienstag gibt es im Oberpullendorfer Becken bis zum frühen Vormittag noch Restbewölkung. Dann scheint häufig die Sonne, ehe am Nachmittag sich wieder ein paar Quellwolken bilden. Zu Regenschauern kommt es aber nicht. Am Morgen bewegen sich die Temperaturen um 18 Grad und am Nachmittag dann um 28 Grad.
4: Hört sich doch gut an. Und wie geht es dann die restlichen Tage dieser Woche weiter?
5: Am Mittwoch scheint im Oberpullendorfer Becken zunächst oft die Sonne. Am Nachmittag entstehen dann Haufenwolken und in der Folge dann das eine oder andere Gewitter. In der Früh liegen die Temperaturen um 14 Grad und am Nachmittag dann um 27 Grad. Der Donnerstag ist anfangs noch wechselhaft. Im Tagesverlauf setzt sich dann immer mehr die Sonne durch und die Temperaturen bleiben hochsommerlich warm. Das war's vom Wetter und damit gebe ich wiederum zurück ins Studio zu Radio Mora. Ciao!
4: Vielen Dank, Christian. Und jetzt geht's weiter bei uns hier im Studio bei Radio Spot On. Viel Spaß!

0: Hallo und herzlich willkommen, liebe Zuhörerinnen und Zuhörer, zur zweiten Hälfte der heutigen Sendung hier bei Radio Spot On. Mein Name ist Sophie und in der heutigen Sendung schauen wir uns gemeinsam medizinische Berufe an. Denn dieses Feld ist ja ziemlich groß und da gibt es sehr viel zu lernen und was wir alles wissen können. Wir starten einmal. Also wir haben in der ersten Sendung einmal mit dem Grundwissen gestartet und haben da schon festgestellt, dass es zwei verschiedene Arten von Ärzte gibt. Einmal dem Hausarzt und einmal den Fachärzten. Der Hausarzt ist ein Allgemeinmediziner und beschäftigt sich mit unserer allgemeinen Gesundheit, mit Vorsorge, mit gesunden Untersuchungen und so weiter. Und vor allem auch mit der Erstdiagnose. Und Fachärzte, wie der Name schon sagt, die spezialisieren sich eben auf bestimmte Fächer bzw. Themen. In der ersten Sendung haben wir da schon den Kinderarzt und den Frauenarzt kennengelernt. Und ich würde sagen, wir starten gleich weiter mit dem Hautarzt, auch genannt Dermatologe. Die Dermatologie ist das medizinische Fachgebiet, das sich mit der Haut beschäftigt, dem größten Organ des menschlichen Körpers. Die Haut übernimmt viele wichtige Funktionen, darunter Schutz vor äußeren Einflüssen, Temperaturregulation und die Abwehr von Krankheitserregern. Der Hautarzt behandelt eine große Bandbreite an Erkrankungen. Dazu gehören Hautinfektionen, allergische Reaktionen, chronische Hautkrankheiten wie Neurodermitis oder Schuppenflechte sowie Akne. Viele dieser Erkrankungen können sowohl körperlich als auch psychische Auswirkungen haben, da die Haut eben sehr stark sichtbar ist und das Wohlbefinden ziemlich beeinflusst. Ein besonders wichtiger Bereich der Dermatologie ist die Früherkennung von Hautkrebs. Dabei werden Hautveränderungen genau untersucht, um gefährliche Entwicklungen möglichst früh zu erkennen und auch zu behandeln. Regelmäßige Hautchecks spielen dabei eine zentrale Rolle. Auch Umweltfaktoren haben einen großen Einfluss auf die Hautgesundheit. Wir alle kennen es. UV-Strahlung, im Sommer vor allem Sonnenbrand und so weiter, aber auch Luftverschmutzung oder bestimmte chemische Stoffe können die Haut belasten oder schädigen. Dermatologen berücksichtigen diese Einflüsse bei Diagnose und Behandlung. Neben der medizinischen Behandlung spielt auch die Beratung eine wichtige Rolle. Hautärzte informieren über Hautpflege, Sonnenschutz und präventive Maßnahmen, um Erkrankungen vorzubeugen. So zeigt sich also, die Dermatologie verbindet medizinische Behandlung mit Prävention und Aufklärung und trägt wesentlich zur Gesundheit und Schutzfunktion der Haut bei.
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Und weiter geht's mit einem anderen ziemlich wichtigen Arzt. Den Arzt mag ich persönlich gar nicht, nämlich den Zahnarzt. Die Zahnmedizin beschäftigt sich mit der Gesundheit von Zähnen, Zahnfleisch und generell dem gesamten Mundraum. Der Zahnarzt spielt dabei eine zentrale Rolle für die allgemeine Gesundheit, da der Mund nicht nur für das Kauen und Sprechen wichtig ist, sondern auch eine Eintrittspforte für den Körper darstellt. Ein wichtiger Aufgabenbereich ist die Vorsorge. Regelmäßige Kontrolluntersuchungen helfen dabei, Probleme wie Karies oder Zahnfleischentzündungen frühzeitig zu erkennen. Besonders Karies entstehen durch Bakterien, die Zucker in Säure umwandeln und dadurch den Zahnschmelz angreifen. Neben der Behandlung von Erkrankungen gehört auch die Zahnreinigung und Prävention zu den zentralen Aufgaben. Professionelle Zahnreinigungen entfernen Belege, die sich trotz täglichem Zähneputzen bilden können und reduzieren so das Risiko für Entzündungen. Die Zahnmedizin umfasst außerdem die Behandlung von Zahnfehlstellungen, Zahnersatz und auch ästhetischen Korrekturen. Moderne Verfahren ermöglichen es heute, sowohl funktionale als auch optische Aspekte der Zähne zu verbessern. Technisch hat sich das Fach stark weiterentwickelt. Digitale Abdrücke, bildgebende Verfahren, Röntgen und generell präzise Materialien machen Behandlungen genauer und oft auch schonender. So zeigt sich also, die Zahnmedizin verbindet Prävention, Behandlung und moderne Technik, um die Funktion und Gesundheit des gesamten Mundraums langfristig zu erhalten.

So, und weiter geht's mit dem nächsten Fachass auf meiner Liste. Also wir schauen uns jetzt noch einmal alle sozusagen als Zusammenfassung an. Wir haben gesprochen über den Arzt, also den Allgemeinmediziner, den Kinderarzt, den Frauenarzt, den Hautarzt, den Zahnarzt, aber es gibt natürlich noch unzählige weitere Ärzte, die sich in eine bestimmte Richtung schlagen, sage ich jetzt mal. Aber so viel Zeit haben wir heute leider nicht. Ich würde sagen, wir starten rein in unsere nächste Abzweigung heute, nämlich Ausbildungswege in der Medizin. Also hier wieder spannend für all diejenigen, die so alt sind wie ich, die sich auch gerade Gedanken machen über ihren späteren Studiengang, aufgepasst, denn hier kommen jetzt ein paar Ausbildungswege für euch, falls ihr eben Interesse habt, in der Medizin tätig zu sein. Der Weg in einen medizinischen Beruf ist in der Regel klar strukturiert und stark theoretisch sowie auch praktisch geprägt. Für die meisten ärztlichen Berufe beginnt er mit dem Studium der Humanmedizin an einer Universität. Das Medizinstudium dauert in Deutschland und vielen anderen Ländern mehrere Jahre, also so wie auch in Österreich, und ist in verschiedene Abschnitte gegliedert. Zunächst werden naturwissenschaftliche Grundlagen wie Anatomie, Biologie und Biochemie vermittelt. Später folgen dann klinische Inhalte, bei denen Krankheiten, Diagnostik und Behandlung im Mittelpunkt stehen. Ein großer Teil der Ausbildung findet auch praktisch im Krankenhaus statt. Nach dem Studium folgt die Approbation, also die staatliche Zulassung zur ärztlichen Tätigkeit. Erst danach beginnt die sogenannte Facharztausbildung. In dieser Phase spezialisieren sich Ärztinnen und Ärzte auf ein bestimmtes Gebiet, etwa Allgemeinmedizin, Pädiatrie oder Dermatologie, was wir eben vorher schon alles besprochen haben. Diese Weiterbildung dauert dann ebenfalls mehrere Jahre und erfolgt direkt in Kliniken oder Praxen. Neben dem klassischen Arztberuf gibt es aber jedoch viele weitere und vor allem wichtige medizinische Ausbildungswege. Dazu gehören Pflegeberufe, ganz wichtig, medizinisch-technische Assistenzberufe oder therapeutische Berufe wie zum Beispiel Physiotherapie oder Osteopathie. Diese arbeiten aber ebenfalls eng mit Ärztinnen und Ärzten zusammen und sind ein ebenfalls sehr wichtiger Teil der medizinischen Versorgung. So zeigt sich also, die Ausbildung in der Medizin ist lang und braucht vor allem Geduld, ist ziemlich anspruchsvoll und stark spezialisiert, bietet aber wiederum vielfältige Möglichkeiten innerhalb eines eng vernetzten Berufsfeldes.

Wir haben also schon gesehen, dass die medizinischen Berufe alle eng miteinander arbeiten, damit sie uns bestmöglich beschützen können und unsere Gesundheit bestmöglich sicherstellen und feststellen können. Und ich würde sagen, wir gehen weiter ein auf diese Zusammenarbeit im Gesundheitssystem. Das ist nämlich wirklich einzigartig.

Das Gesundheitssystem basiert nämlich, wie eben schon gelernt, nicht nur auf einzelnen medizinischen Berufen, sondern vor allem auf Zusammenarbeit. Denn auch ohne Putzteam im Krankenhaus, gäbe es das Krankenhaus nicht, weil da würden sich die Bakterien doch auch nur verbreiten, wie weiß ich nicht was. Das heißt, unterschiedliche Fachrichtungen arbeiten eben im medizinischen Feld eng miteinander, um eine umfassende und koordinierte Versorgung der Patientinnen und Patienten zu gewährleisten. Ein zentrales Element ist das Überweisungssystem. In vielen Fällen beginnt die Behandlung beim Hausarzt, der eine erste Einschätzung, also eine Erstdiagnose, vornimmt. Wenn notwendig, überweist er an Fachärzte wie Kinderärzte, Hautärzte oder andere Spezialisten. Diese liefern dann gezielte Diagnosen und Behandlungsvorschläge zurück. Damit diese Zusammenarbeit funktioniert, ist ein regelmäßiger Austausch zwischen den verschiedenen Kräften eben entscheidend. Befunde, Laborwerte und Diagnosen, also alle Informationen, die entnommen werden, müssen nämlich korrekt weitergegeben werden, damit alle Beteiligten ein vollständiges Bild des Gesundheitszustandes erhalten. Und dadurch lassen sich Doppeluntersuchungen vermeiden und Behandlungen effizienter gestalten. Auch in Krankenhäusern arbeiten viele Berufsgruppen gleichzeitig an der Versorgung eines Patienten. Ärzte, verschiedene Fachrichtungen, Pflegekräfte und auch therapeutisches Personal stimmen ihre Arbeit ab, um eine bestmögliche Behandlung zu ermöglichen. Diese interdisziplinäre Zusammenarbeit wird immer weniger, da medizinische Fälle häufig komplex sind und mehrere Bereiche betreffen. Also kein einzelner Beruf kann eben alle Aspekte allein abdecken, weshalb eben genau diese Zusammenarbeit so sehr wichtig ist. So zeigt sich also, die Stärke des Gesundheitssystems liegt nicht nur in der Spezialisierung, sondern vor allem in der engen Zusammenarbeit verschiedener medizinischer Berufe.

So, und ja, damit, liebe Zuhörerinnen und Zuhörer, endet leider auch schon wieder unsere heutige Sendung hier bei Radio Spot On über medizinische Berufe und ihre Rolle im Gesundheitssystem. Wir haben gemeinsam gesehen, wie unterschiedlich die einzelnen Fachrichtungen arbeiten und gleichzeitig, wie stark sie miteinander verbunden sind. Ob Diagnose, Behandlung oder Prävention. Im Zentrum steht immer die Zusammenarbeit für die Gesundheit der Menschen. Medizin ist damit also nicht nur ein Berufsfeld, sondern ein komplexes System aus Wissen, Verantwortung und Teamarbeit. Ich hoffe, ich konnte den einen oder anderen von euch eventuell dafür begeistern, ein Studium in der Medizin in Erwägung zu ziehen. Ich finde, es hört sich zwar sehr spannend an, aber ich glaube, ich bin einfach nicht für das, das medizinische, ich weiß nicht. Ich weiß nicht, ob man das sagen kann, aber ich finde das ein bisschen grauslich, ehrlich gesagt. Also ich glaube, ich könnte das wirklich nicht mit Blut und Körperteilen. Nein, danke. Außerdem ist das Studium auch ziemlich schwer. Also ich möchte JUS studieren, was zwar auch nicht viel leichter ist, aber Studienplätze in Medizin zu erlangen sind ja ziemlich schwer, wie die meisten von euch wahrscheinlich schon wissen. Aber immer Daumen drücken, ich denke an euch. Und solange ihr an euch glaubt, könnt ihr alles erreichen. Aber ja, wie gesagt, das war's mal für heute. Seid aber doch gerne das nächste Mal wieder mit dabei, denn jeden Montag, Mittwoch und Donnerstag von 16 bis 18 Uhr heißt es bei uns Radio Spot On. Und bis dahin, macht's gut. Tschüssi!

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1: Hallihallo und herzlich willkommen. Schön, dass du eingeschalten hast. Es ist wieder soweit. Es gibt eine neue Folge von Janas Hundstund. Jasan Jana, Jasan Trenerica Zakutske, Pak zapravo coach za jude, a ti si poslušaš ovde na Radio Mora moju dvojezičnu emisiju Janas Hundstund. Ja, jeden zweiten Montag ist es soweit, von 18 bis 19 Uhr. Und falls du mich noch nicht kennst, ich bin Jana Katharina Gregorich, tierschutzqualifizierte Hundetrainerin und Hundeverhaltensberaterin. Und wenn man es genau nimmt, bin ich Coach für HundehalterInnen. Wenn du mich näher kennenlernen möchtest, dann kannst du das tun. Du findest mich auf Facebook oder auf Instagram unter Pawsome Spirit. Pawsome schreibt man wie awesome, nur mit dem Wort Paw davor. Also dem Wort Pfote auf Englisch, so findest du mich bestimmt. 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Heute machen wir es ein bisschen anders. Normalerweise habe ich immer ein spannendes Thema mit, heute auch, aber ja, ein bisschen anders eben. Und zwar habe ich heute Buchtipps für dich mitgebracht von Büchern, wo ich denke, die jeder Hundehalter gelesen haben muss oder die zumindest ja für jeden Hundehalter empfehlenswert wären, da sie einfach uns dann nachvollziehbar, der Hund ist dann nachvollziehbarer, einfach wir entwickeln mehr Verständnis für ihn, können auch eben nachvollziehen, warum sich der Hund eben so verhält, wie er sich verhält und können dadurch auch unsere Kommunikation verbessern und auch das Training mit dem Hund. 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Falls du heute noch nicht draußen warst mit deinem Hund, dann kannst du das jetzt tun. Es war wieder mal ein heißer Tag, aber am Abend ist es dann ein bisschen kühler. Und somit schnapp dir deinen Hund. Den Livestream von Radio Mora findest du unter www.radio-mora.at. Schnapp dir deinen Hund, die Kopfhörer, die Leine, das Geschirr, Leckerlis, alles was du so brauchst und geh eine Runde raus. Das verbindet dich und deinen Hund. Alles was ihr gemeinsam macht, das bindet, das stärkt eure Beziehung. 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

Ja, heute habe ich dir vier Bücher mitgebracht, die ich dir gerne vorstellen würde, die ich finde für das Hundetraining relevant sind, beziehungsweise für die Hundeerziehung und du dadurch deinen Hund einfach besser verstehen kannst und auch einfach mehr nachvollziehen kannst, warum sich dein Hund so verhält, wie er sich verhält, wie du eben hier dann deine Beziehung zu deinem Hund stärken kannst und ja, den Weg einfach besser und angenehmer gemeinsam beschreiten kannst. Mit dem Weg, Satche, Disperwon, Knigon, Kaiser Svaki, Dani Žitak, Jako Važnakat, Jednostavno, Moreš u knjigi, Čuda primjero net, kako moreš ti tvoj trening tako načiniti da se tvoj kucak čuti dobro. 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Also das erste Buch ist Markertraining für Hunde von Ulrike Säumer. Ein Buch, das für mich sehr wichtig ist, weil du, wenn du mich kennst, weißt du, dass ich mit dem Markertraining arbeite, weil wir hier einfach ein positives Feedback an den Hund geben. Und in diesem Buch, das ungefähr ja 170 Seiten hat, findest du eben alles, was du zum Thema Markertraining wissen musst und ganz ausführlich. Ja, bespricht hier eben Ulrike dieses Thema, denn sie arbeitet selbst auch damit und zeigt dir eben, wie du mit Hunden, die auch vielleicht einfach ein bisschen sensibler sind, hier diese auch selbstbewusst machen kannst. 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Also beim Markertraining und beim Hundetraining ist es generell gut Feedback zu geben und hier im Buch Markertraining für Hunde erfährst du eben, wie du deinen Hund belohnen kannst und wie es eben sinnvoll ist, den Hund zu belohnen, also damit eben dein Training große Schritte macht, also dass du eben hier vorankommst und dass du zum Erfolg kommst und wie du einfach entspannt durch den Alltag kommst. Hier gibt es eben verschiedene Übungen drinnen beschrieben, genau eben der Aufbau Schritt für Schritt, an dem du dich orientieren kannst. Ja, also es ist ein Buch, das mir persönlich sehr gut gefällt und ich glaube, dass es fürs Hundetraining sehr relevant ist und auch eines, das einfach für den Alltag geeignet ist, weil hier einfach sehr viele Übungen drinnen sind, die dir den Alltag mit deinem Hund erleichtern können, wie zum Beispiel das Zehn-Leckerli-Spiel findest du drinnen oder eben verschiedene Belohnungstaktiken, also wie du zum Beispiel das Schnüffeln aufbauen kannst oder auch das Buddeln, worauf du eben beim Entspannen achten solltest, das findest du im Markertraining für Hunde von Ulrike Säumel.

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Ja, wir kommen nun weiter zum zweiten Buchtipp. Und zwar ist das ein Buch, das helfen kann, wenn man gerne hätte, dass der Hund locker an der Leine läuft, Menschen und andere Hunde ruhig begrüßt, nicht in die Hände oder in die Leine beißt, überall zu stoppen ist und dass er immer gerne und schnell zurückkommt. Und ich spreche hier über das Buch Das feine Führen von Kai Hartmann und Nancy Wendler. Nancy und Kai, sie erklären dir hier im Buch, wie du deine Körpersprache richtig einsetzen kannst und wie wichtig auch das Mindset ist beim Spazierengehen. 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Ja, Kai und Nancy erklären dir eben, wie man Körpersprache richtig einsetzen kann, damit du entspannt durch den Spaziergang kommst. Sie erklären dir eben, wie wichtig das richtige Stehen ist, wie du deinen Hund einladen kannst, zu dir zu kommen oder ihm deutlich durch Gesten zeigen kannst, dass er jetzt warten soll, stehen bleiben soll, sich an dir orientieren soll, eben einladen und mit dir laufen, wie du eben die Hundeleine als Hilfsmittel einsetzen kannst und wie du eben hier entspannt durch deinen Spaziergang bekommst und wie du eben hier gemeinsam mit deinem Hund diesen Spaziergang einfach genießen kannst. Das kannst du im Buch Das feine Führen erfahren. 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Also Nancy und Kai zeigen dir eben Schritt für Schritt verschiedene Übungen, wie du eben hier deine Körpersprache am besten einsetzt. Und das Tolle ist, dass diese Übungen sehr gut beschrieben sind, eben mit einer Schritt-für-Schritt-Anleitung und auch vielen Bildern. Das heißt, du kannst leicht nachvollziehen, wie diese Übungen funktionieren und diese dann natürlich auch mit deinem Hund zu Hause ausprobieren.

falls du erst jetzt eingeschalten hast, du hörst Radio Mora und hier auf Radio Mora gibt es eine neue Folge von Janas Hundstund. Jasan Jana, Jasan Trenerica za kutske, a den nas je umeru da, mero druga emisija nije tako da imam jednu veliku temu, pak ja to teča cuj povinan, nego ja sam ti knjig soban zjela. Ja, heute ist das ein bisschen anders bei Janas Hundstund, denn heute gibt es Buchtipps. Und zwei Bücher haben wir schon kurz besprochen. Und zwar war das eben gerade das feine Führen, das dir eben helfen kann, wenn du die Körpersprache erlernen möchtest, wie du deinem Hund eben beim Spaziergang eine lockere Leine ermöglicht, wie du ihn eben körpersprachlich einladen kannst und ihn leiten kannst durch den Spaziergang, so dass er sich an dir orientiert. Das erklären dir eben Kai Hartmann und Nancy Wendler beim Buch Das feine Führen. Und ganz am Anfang haben wir schon besprochen, das Buch, das eben für den Alltag besonders wichtig ist, KDBA Rekla, to je dan must have, za svakoga kima kutska doma da razumi kako funktionira Markertraining, also das Markertraining für Hunde von Ulrike Säumel. Das ist für mich ein Buch, das besonders wichtig ist, weil es hier eben dieses Markertraining eben erklärt, du sehr gut nachvollziehen kannst, wie wichtig es ist, deinem Hund Feedback zu geben und das auch im richtigen Moment. Und das wird in diesem Buch sehr gut erklärt. 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Wenn du jetzt noch erfahren möchtest, Buchtipps, die ja für das Spielen relevant sind und ein Buch, das relevant ist, wenn man den Hund gerne im Freilauf hätte, dann bleib dran. Und wenn du eben eine Janas Hundstund nachhören möchtest, eine andere Folge, dann kannst du das eben auf www.radio-mora.at tun. Unter dem Punkt Sendungen findest du eben auch Janas Hundstund und dann kannst du diese Folge zum Beispiel von Anfang an hören oder in eine andere reinhören und kannst dir eben anschauen, eine Folge, also anhören zum bewussten Spaziergang oder zum Thema Ressourcen, zum Thema Maulkorb, zum Thema Belohnen auch. Oder auch, wenn du einen Hund hast, wo du weißt, er hat ja Probleme mit Geräuschen, dann ist vielleicht die Folge, die zum Thema Silvester ist, für dich genau die richtige. Denn ja, es ist zwar noch nicht Silvester, wir haben jetzt September, aber es ist wichtig, mit dem Silvestertraining früh genug zu starten. Das heißt, du kannst auch in dieser Folge reinhören, wenn das eben etwas ist, was dich interessiert. 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

Hast du vielleicht den Wunsch, dass du deinen Hund entspannt in den Freilauf schicken kannst? Ja, dann habe ich das richtige Buch für dich. 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Und zwar kannst du fit für deinen Freilauf, für deinen entspannten Freilauf werden mit Ines Scheuer-Dinger, mit ihrem Buch, das den Titel trägt Abgeleint. Und hier in diesem Buch erklärte Ines eben alles um das Thema Freilauf, wie du eben entspannt im Alltag auch Freilauf für deinen Hund schaffen kannst, aber so, dass du eben Aufgaben und verschiedene Signale für deinen Spaziergang eben aufbaust, diese auch nutzen kannst und dadurch dann auch der Rückruf und eben der entspannte Freilauf auch gut funktioniert. 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

hier eben, dass du eben nachvollziehen kannst, warum dein Hund zum Beispiel nicht immer kommt, was das auch mit der Körpersprache zu tun hat, wie du eben verschiedene Signale wie den doppelten Rückruf oder das Supersignal aufbauen kannst und diese eben auch spielerisch üben kannst, das findest du eben im Buch abgeleitet von Ines Scheuerdinger. 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Also ein Buch für alle, nicht nur Jagdhunde, auch da Ines auch viel mit Jagdhunden arbeitet, ist das aber trotzdem ein Buch für alle Hunde, ganz egal welche Rasse, einfach wenn du deinem Hund Freilauf ermöglichen kannst und so auch entspannt ohne Leine unterwegs mit deinem Hund bist, dann ist eben das Buch Abgeleint genau das Richtige für dich.

Ja, wir kommen nun auch zum letzten Buchtipp bei Janas Hundstunde in dieser Ausgabe. Und zwar hatten wir jetzt schon drei Bücher, ja, wo es um das Thema Training geht. Jetzt wollen wir uns aber natürlich auch anschauen, ein Buch, das Spaß bereitet, auch deinem Hund und auch dir. 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Also es geht jetzt um das Buch Auszeit auf Augenhöhe. Hier geht es um das Spielen mit dem Hund. Du kannst in diesem Buch erfahren, welche Spieltypen es gibt. Und dadurch dann natürlich auch durch das Reinlesen wirst du auch nachvollziehen können, eben was für ein Hund oder welcher Typ von dein Hund eben ist beim Spielen. Also ob er jetzt lieber Fangspiele spielt, Versteckspiele oder gerne auf der Lauer liegt. Also all das kannst du eben hier erfahren. Du erfährst auch, wie lange du spielen solltest oder nicht. Also die Spieldauer, auch wie das Spiel aufgebaut sein kann, die Umgebung, hier auch, wie man Rituale also aufbauen kann, auch beim Spielen. Znači ovdje jednostavno moraš ti čuda se naučit prik toga, prik ti različni tipov i se onda za druga tipa naučiti odgovarajuće igre, tako da jednostavno tipak, tvoj kucak morate jako dobro uživati. Also es gibt eben ganz verschiedene Spielarten und das wird eben hier mit diesem Buch gut erklärt, dass du eben auch auf Welpen, aber auch auf Senioren eingehen kannst, aber natürlich auch auf Hunde, die vielleicht ja jetzt nicht so begeistert vom Spielen oder vom Bewegen sind. Also hier lernst du eben, wie du mit deinem Hund so spielen kannst, dass du deine Bindung stärkst und deine Beziehung gut aufbauen kannst und du eben erfährst, wie man spielen kann mit Spielzeug, ohne Spielzeug und was eben dein Hund davon hält und du hier eben eure gemeinsame Zeit gut genießen könnt. 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Also, wir hatten das Buch Markertraining für Hunde, quasi für den Alltag, für jedes Art von Training, also für das Thema gut geeignet. Wir hatten das feine Führen, wo es um die Leinenführigkeit geht. Im Buch Abgeleint ging es um den Freilauf und beim Buch, was wir jetzt zum Schluss hatten, Auszeit auf Augenhöhe, erfährst du eben, wie du gut mit deinem Hund eben spielen kannst und hier eben das Spiel auch genießen kannst und hier deine Bindung und deine Beziehung stärkst. 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Ich bin Jana Katharina Gregorich, tierschutzqualifizierte Hundetrainerin und Hundeverhaltensberaterin. Und in 2 Wochen gibt es wieder eine neue Folge von Janas Hundstund. Es würde mich freuen, wenn du wieder mit dabei bist. Und falls du diese Sendung, diese Folge noch einmal von Anfang hören möchtest, kannst du das tun unter www.radio-mora.at. Mich findest du im Internet, falls du an einem Training interessiert bist oder eben hier dir diese Bücher gefallen, du aber diese Themen auch in die Praxis umsetzen möchtest und dir dabei Unterstützung wünschst, dann findest du meine Webseite unter www.possumspirit.at. Possum schreibt man wie awesome, also wie ausgezeichnet
auf Englisch und mit dem Wort Paw, also der Pfote auf Englisch, also Pawsome Spirit. Google mich und wenn du eben Lust hast, gemeinsam zu trainieren, melde dich bei mir. Und jetzt noch einen schönen Abend und auch mit der nächsten Folge vom schrägen Musiksalon. 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

Liebe Zuhörerin, lieber Zuhörer, herzlich willkommen zu einer neuen Ausgabe des Schrägen Musiksalons. Heute geht es um Polarlichter. Ich möchte ein wenig über dieses außergewöhnliche Himmelsphänomen erzählen und natürlich gibt es dazu Musik, die Polarlichter entweder lautmalerisch beschreibt oder von diesen Lichterscheinungen inspiriert wurde. Polarlichter entstehen grundsätzlich durch das Zusammenspiel von Sonnenwind, Erdmagnetfeld und Erdatmosphäre. Sie werden als Aurora Borealis, also als Nordlicht, oder als Aurora Australis, also Südlicht, bezeichnet. Die Aurora Borealis kommt um den Nordpol vor und das Gegenstück dazu, die Aurora Australis, um den Südpol. Der Begriff Aurora selber geht auf Galileo Galilei zurück, der das Nordlicht mit der Morgenröte vor Sonnenaufgang verglich. Diese Namensgebung ist naheliegend, da das Nordlicht südlich des 50. Breitengrades, also etwas südlich von Frankfurt, zumeist nur als rötlicher Schimmer wahrgenommen werden kann. Dazu passend hörten Sie bereits eingangs das Orchesterwerk Azur vom estnischen Komponisten Tönu Körvitz. Es spielte das estnische Nationalsymphonieorchester unter der Leitung von Risto Jöst. Als nächstes gibt es ein weiteres Stück aus demselben Album mit dem Namen Hymns to the Nordic Lights, also Hymnen an das Nordlicht. Ebenfalls von Tönu Körvitz den Titel The Night is Darkening aus der Reihe Elegies of Thule, Elegien an die Stadt Thule aus dem Jahr 2007.

treten Polarlichter überhaupt auf? Polarlichter sind hauptsächlich in den Polarregionen zu sehen, insbesondere innerhalb der Nordlichtzone, die sich über Island, Nordnorwegen, Nordschweden, Nordfinnland, Südgrönland und Teile Kanadas erstreckt. In diesen Regionen treten Nordlichter praktisch jede Nacht auf. Weiter südlich, zum Beispiel in Südskandinavien, Schottland oder Mitteleuropa, sind sie wesentlich seltener zu beobachten. In Österreich sind Polarlichter durchschnittlich etwa 5-mal pro Jahr sichtbar und dies nur bei außergewöhnlich starker Sonnenaktivität. Meist sehen wir sie diffus und etwas rötlich gefärbt. Im Jahr 2024 fanden mehrere starke Sonnenaktivitäten statt, die Polarlichter in Österreich sogar während der hellen Sommermonate sichtbar machten. Es folgt nun eine Komposition des Letten Eriks Eschenwalds in Paradisum, gesungen vom Portland State Chamber Choir gemeinsam mit dem Portland State Chamber Orchestra.

Wann treten Polarlichter eigentlich auf? Polarlichter unterliegen einem recht markanten Tagesgang und auch einem entsprechenden Jahresgang. Die größte Wahrscheinlichkeit, Polarlichter zu sehen, besteht in den Stunden um die magnetische Mitternacht. Wenn sich also Sonne, Beobachter und der geomagnetische Pol der Erde in einer Linie befinden. Günstige Monate wären dabei der März, April, September und Oktober, während die Wintermonate Dezember, Jänner oder die Sommermonate Juni und Juli eher ungünstiger sind. Die Häufigkeit der Aurora Borealis variiert von Jahr zu Jahr und hängt vom Sonnenfleckenzyklus ab. Die besten Bedingungen für Polarlichter treten also nicht im Jahr des Sonnenfleckenmaximums auf, sondern erst in den Jahren danach. Mari und Håkon Samuelsen sind ein norwegisches Geschwisterpaar. Sie sind in den 1980ern geboren und sie musizieren seit den 1990ern gemeinsam öffentlich. Beide gelten als große Nachwuchstalente der norwegischen Streichmusik. Mari an der Violine komponiert auch. Von ihr hören wir nun den ersten Satz ihrer Komposition Study in Rituals, und zwar das Präludium. Es musizieren Mari und Håkon Samuelsen mit den Trondheim Soloists.

Wie entstehen Polarlichter? Der norwegische Physiker Christian Olav Birkeland stellte erstmals einen Zusammenhang zwischen Sonnenwind, Erdmagnetfeld und Erdatmosphäre her, um das Polarlicht zu erklären. Der Sonnenwind ist ein kontinuierlicher Strom geladener Teilchen, die von der Sonne abgestrahlt werden. Diese fliegen mit enormer Geschwindigkeit in Richtung Erde. Das Erdmagnetfeld wirkt dabei wie ein Schutzschild, das den Sonnenwind abweist. Aber an neutralen Zonen können Teilchen in die Erdatmosphäre eindringen. Und beim Eindringen in die Erdatmosphäre regen dann diese Teilchen Atome und Moleküle in der Atmosphäre an, die dann Licht abstrahlen. Hören wir abermals das estnische Nationalsymphonieorchester mit dem zweiten Satz, die Glocken, aus der Reihe Elegien von Thule. Und gleich darauf den dritten Satz von den Elegien von Thule, ich blicke auf zum Hügel, von Tönjo Körwitz.

Welche Eigenschaften haben Polarlichter? Die Aurora Borealis zeigt sich grundsätzlich in verschiedenen Farben, hauptsächlich gelb, grün und rot, abhängig von den angeregten Atomen und Molekülen in der Luft. Die Helligkeit der Aurora Borealis wird in unterschiedliche Klassen eingestuft. Wenn sie ganz schwach ist, dann ist sie so hell wie die Milchstraße. Oder so hell wie Federwolken, die vom Mond beschienen werden. Oder so hell wie vom Mond beleuchtete Haufenwolken. Oder sie können sogar so hell sein wie der Vollmond selbst. Polarlichter können in verschiedenen Formen auftreten, in Bögen, in Bändern, Vorhängen und Kronen. Die Farbenpracht des Polarlichts ist oft nur mit Digitalkameras vollständig sichtbar zu machen, da das menschliche Auge in der Nacht die Farben schlechter erkennt. Zum Teil können Polarlichter in unseren Breiten nur als weißlicher Schimmer über dem Sternenhimmel wahrgenommen werden. Sogar die rötliche Farbe ist dabei manchmal nur sehr schwach ausgeprägt. In Ballungszentren mit viel Beleuchtung ist eine Beobachtung selbst in hohen nördlichen Breiten kaum möglich. Die besten Stellen, um ein Nordlicht in voller Pracht zu sehen, sind also Orte fernab von Städten und Dörfern ohne jegliche menschliche Lichtquelle. Wir hören eine weitere Komposition des Esten Tönu Körwitz aus seinem Album Hymns to the Nordic Lights. Es spielen abermals das estnische Nationalsymphonieorchester mit Melis Wind an der Klarinette. Der Titel heißt Farewell, Farewell.

Kommen Polarlichter auch in Österreich vor? Ja, natürlich, aber in Österreich sind Polarlichter recht selten. Sie treten durchschnittlich etwa 5-mal pro Jahr auf. Sie sind meist diffus und rötlich gefärbt, da die Teilchen hier anders in die Atmosphäre eindringen, beziehungsweise die Farben Blau, Grün und Gelb von den Luftteilchen weggefiltert werden und nur noch das längerwellige Rot im sichtbaren Lichtbereich übrig bleibt. Das aufgrund der langen Distanz, die die Lichter durch die Atmosphäre zurücklegen, bis sie vom Nordpol bei uns sind. Die Häufigkeit und Intensität der Polarlichter in Österreich folgt natürlich auch dem Verlauf der Sonnenaktivität. Während des letzten Jahrzehnts gab es aufgrund der schwachen Sonnenfleckenzyklen nur wenige auffällige Polarlichtnächte. Erst in den Jahren 2023 und 2024 steigerte sich die Sonnenaktivität mit einigen sehr deutlichen Maxima. Insbesondere 2024 waren Polarlichter in Österreich sogar während der Sommermonate sichtbar. Im Anschluss daran gibt es noch ein Schmankerl aus dem Album Nordic Noir von Meli Samuelsen und den Trondheim Soloists. Auch im klassischen Bereich gibt es Coverversionen. Das eigentlich kammermusikalisch mit Synthesizer interpretierte Stück Near Light des Isländers Olafur Arnalds gibt es nun in der Orchesterversion mit Mari an der Solo-Violine und Håkon am Solo-Cello.

Ein weiterer schräger Musiksalon nähert sich seinem Ende. Heute hörten Sie Musik rund um das Thema Polarlichter. Ich hoffe, es war auch für Sie wieder etwas dabei und Sie konnten sich ein wenig Zeit nehmen und mit uns die Reise zu den magischen Himmelserscheinungen genießen. Noch ein Tipp für Interessierte: die Internetseite auroraborealis.at von Andreas Pfoser bietet viel Expertise und Wissen über dieses Himmelsphänomen und noch viele andere optische Erscheinungen. Zahlreiche Links und Fotos runden diese empfehlenswerte Seite ab. Wir verabschieden uns nun zum Schluss der Sendung natürlich mit Erics Eschenwalds und dem Chor des Trinity College in Cambridge. Die Aufnahme entstammt dem Album Northern Lights aus dem Jahr 2015. Wir hören die Nummer Only in Sleep. Und mit diesen Kindheitserinnerungen und Träumen darf ich mich fürs Zuhören bedanken. Thomas Kolbert wünscht bis zum nächsten Mal alles Gute. Auf Wiederhören.

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3: Herzlich willkommen bei Literadio von der Leipziger Buchmesse am Stand der IG Autorinnen Autoren. Mein letzter Gast und zugleich der letzte Gast, Literradio-Gast, ist Bastian Schneider. Herzlich willkommen.
4: Vielen Dank für die Einladung.
3: Und es ist ein fulminanter Abschluss. Also man könnte gar nicht ein passenderes Buch wählen für das letzte Gespräch für Leipzig. Das hat auch zu tun mit den Mangas.
4: Ja,
3: möchtest du kurz, also ich sage zuerst das Buch, im Bastian Schneider Umschreibung, erschienen im Sonderzahl Verlag.
4: Genau.
3: Kurz ein paar Stichworte, worum geht's und wo beginnt's?
4: Ja, die Umschreibung beginnt mit der Suche nach einem Text, nicht irgendein Text, sondern angeblich ein noch unbekannter Text von Franz Kafka, der angeblich sich irgendwo in Buenos Aires befinden soll. Und der Protagonist dieser Geschichte, Emil Nerz, ist ein Detektiv, der genau darauf spezialisiert ist, solche Texte herauszufinden. Und der begibt sich jetzt auf eine Spurensuche. Und du hattest gerade die Mangas erwähnt. Er gerät dabei an eine Figur aus einem Manga-Computerspiel und die kreuzt irgendwann seinen Weg, wie das passiert, wie sich die Realitätsebenen durchdringen und überlagern, das ist im Prinzip, darum geht es ein Stück weit in diesem Buch, auf der Handlungsebene eben um die Suche nach diesem Kafka-Text, aber vielleicht auf einer übergeordneten Ebene Durchdringung von Realität und Fiktion, Virtualität. Ja.
3: Und wo war der Ausgangspunkt? Also der Ausgangspunkt hängt ja auch mit dem Titel des Textes zusammen, gesucht wird.
4: Genau, der Titel des Textes, der gesucht wird, ist, beziehungsweise er hat keinen Titel, er wird aber in dem Buch Kafkas Lippenstift genannt. Das ist der Ausgangspunkt und das ist ein ganz banaler Ausgangspunkt. Ich bin einfach irgendwann durch die Straßen gelaufen und mir ploppte das so im Kopf auf, Kafkas Lippenstift, einfach nur diese Wortkombination. Und dann habe ich in den letzten 2-3 Jahren versucht herauszufinden, was es damit auf sich haben könnte. Und das Ergebnis ist eben dieses Buch.
3: Und was auch ganz eigentlich großartig an dem Buch ist die Vermischung von Realen und Fiktiven. Es geht eben zum Beispiel Kafka, also das Kafka-Jahr wird angesprochen. Also es geht darum, auch den Text im Kafka-Jahr zu veröffentlichen oder zu finden, also diesen Lippenstift.
4: Also dieser Detektiv, der den Text suchen soll, wird beauftragt, das zu tun von einem ehemaligen Professor für Romanistik, der sich im Kafka-Jahr 2024, war das ja vor 2 Jahren, erhofft, da durch einen Coup zu landen in der literaturwissenschaftlichen Szene und da auch dafür bereit ist, sehr viel Geld auszugeben. Und deswegen ist es auch eben verortet, hauptsächlich jedenfalls in diesem Jahr, aber die Umstände wollen es so, dass da einiges dann dazwischen kommt in dem Buch, ja.
3: Und ganz toll auch die eben dieses, du gehst aus von Texten, die es gibt und vermischst das mit falschen. Also bei Kafka wäre noch die Kafka-Gesellschaft in Kirling zu erwähnen.
4: Ja, genau. Also das hat mir großen Spaß gemacht dabei und das macht mir generell großen Spaß, so mit intertextuellen Mitteln zu arbeiten und dann sowohl angeblich tatsächliche, sozusagen verbriefte Texte, Autorinnen und sowas aufzuführen, aber dann auch eben meine eigenen Kopfgeburten einzuschmuggeln und dass man am Ende im Idealfall nicht mehr genau weiß, was davon ist jetzt echt und was ist erfunden.
3: Und manche der Sachen sind so gut erfunden, dass man glauben möchte. Und das ist auch das beim Lesen. Wir haben vorher diese Gesellschaft, die radikal...
4: Genau, das ist eine Gesellschaft, die nennen sich die retrograden Radikalpossibilisten. Das ist eine Vereinigung, die 1924 gegründet wurde und die quasi rückblickend dafür zuständig ist, Weltgeschichte zu schreiben, aber nicht sozusagen in dem Sinne, wie wir es heute kennen und gucken, okay, was ist passiert, sondern eher, was hätte passiert sein können und in dem Fall, wer hätte wen getroffen haben können und sofern das, so jedenfalls die Theorie bei den Radikalpossibilisten, sofern das rein biografisch möglich ist, also wenn jetzt zum Beispiel zwei Personen zur selben Zeit gelebt haben, aber vielleicht nicht am selben Ort und man weiß auch nicht oder man geht davon aus, dass sie sich nie getroffen haben, behauptet diese Vereinigung, dass sie es doch getan haben und haben sich dem verschrieben und für jeden Menschen, der gelebt hat, schreiben sie nun eine Biografie, in der jeder Mensch jeden anderen Menschen, den er hätte treffen können, auch getroffen hat. So. Etwas kompliziert vielleicht, aber es ergibt Sinn.
3: Und es ist eben ganz, dass bei dir die Sachen so schräg sind, dass sie schon wieder glaubwürdig sind und gleichzeitig...
4: Das freut mich, wenn das so funktioniert. Ja.
3: Und um bei diesen möglichen Begegnungen zu bleiben, da gibt es eben diese zwei, Walter Benjamin, Franz Kafka.
4: Genau, ja. Genau, die beiden... Und das war dann auch für den Roman ganz entscheidend. Wenn ich gleich ein Stück vorlese, wird klar, warum. Jedenfalls hätte es die Möglichkeit gegeben, dass sie sich hätten treffen können. Und zwar, ich glaube, 1916 oder 17, ich bin mir jetzt nicht mehr ganz sicher. Werden wir gleich erfahren. Und es ist aber offenbar nicht passiert. Aber dank dieser retrograden Radikalpossibilisten hat es stattgefunden, dieses Treffen, und es gibt sogar einen Briefwechsel, einen kurzen, den habe ich gefunden zwischen Walter Benjamin und Franz Kafka. Das wusste vorhin niemand, in keinem Archiv, aber ich habe es dann einigermaßen, ich glaube das auch, also das ist relativ glaubhaft, die beiden Briefe, die da quasi aufgefunden wurden. Genau. Wenn du magst, würde ich einfach mal einsteigen in den Text. Ich beginne, weil der Text, es ist schon, glaube ich, auch wenn er relativ fragmentarisch ist, es gibt so eine Art Erzählung, Haupterzählung des Textes und deswegen ist es immer ganz gut, um die Voraussetzungen für alles Weitere zu schaffen, dass man vorne anfängt. Genau, und wir hören jetzt den Emil Nerz. Ich weiß nicht mehr, wie Professor Weiden auf mich aufmerksam geworden war. Wahrscheinlich hatte er die von mir selbst eher stiefmütterlich eingerichtete Website gefunden oder einer meiner früheren Klienten hatte mich weiterempfohlen. Mir kam sein Auftrag jedenfalls sehr gelegen. Wie jeder anständige Privatdetektiv hatte ich meine Ehe an die Wand gefahren, zum Glück ohne Kinder. Insofern erfüllte ich das Klischee, das in den einschlägigen Krimis über meine Zunftgenossen kolportiert wurde. Der einzige Unterschied bestand darin, dass ich mich nicht nächtelang in irgendwelchen zwielichtigen Etablissements herumtrieb und dem Alkohol und fremden gefährlichen Frauen verfallen war, sondern in erster Linie toten oder wenigstens verschollenen Schriftstellern. Als Betreiber der kleinen Detektei für investigative Profanapogryphik Emil Nerz GmbH und Co. KG

0: und Sensibility, Thomas Manns Bekenntnisschrift Aschenbach C'est moi, Günter Grass Stasi-Jahre, Gandhis Panzergedichte, die Haikus von Marcel Proust, Salazar Slytherins Parcel Tank for Dummies, sowie die Tesi Pasaphysicae per migliorare il mondo attraverso i mezzi della poesia. Um nur die bekanntesten zu nennen, können dank meiner unermüdlichen detektivischen Arbeit mittlerweile von einem breiten Publikum gelesen werden. Dennoch war ich durch die Scheidung in eine finanzielle Schieflage geraten und das Angebot von Professor Weiden war mehr als üppig. Außerdem kam mir der Gegenstand seines Auftrags entgegen, Franz Kafka. Laut Weiden handelt es sich um einen noch unbekannten Text von ihm, der auf Umwegen nach Buenos Aires gelangt sein sollte. Kein geringerer als Walter Benjamin und seine berühmte schwarze und vor allem verschollene Aktentasche hätten dabei eine entscheidende Rolle gespielt. Na, warum auch nicht? Das hörte sich fürs Erste zwar einigermaßen ausgedacht an, aber das war in meinem Metier nicht unüblich. Außerdem mochte ich Kafka. Nicht, dass ich mich besonders gut auskannte mit seinen Büchern, aber sein schräger, surrealer Humor war irgendwie nach meinem Geschmack. Über Walter Benjamin wusste ich nur das Nötigste, Berliner Kindheit, deutscher Philosoph, Engel der Geschichte. Ich habe Professor Weiden nie persönlich getroffen. Ich weiß nur, dass er Romanist an der Sorbonne in Paris war. Angeblich hatte er Anfang der 70er über das alte altfranzösische Epos Neferei Niandonver aus dem 12. Jahrhundert promoviert, das dem provenzalischen Minnesänger Alberto Godofredo de Toro zugeschrieben wird. Mitte der 2000er wurde Weiden schließlich als harmloser Wirrkopf emeritiert. Einige Tage nachdem ich seinen Auftrag angenommen hatte, buchte mir Weiden ein Ticket nach München und schrieb, ich solle mir die Ausstellung in der Villa Stuck anschauen, die anlässlich von Kafkas 100. Todestag veranstaltet wurde. Dort würde sich ein Kontaktmann mit mir in Verbindung setzen, demgegenüber ich den Auftrag aber nicht erwähnen dürfe, da Weiden erst nach dem erfolgreichen Abschluss der Mission in Erscheinung treten wollte. Für alle Spesen würde er selbstverständlich aufkommen. Einen Vorschuss von 25.000 Euro war kurz vor meiner Abfahrt auf meinem Konto eingegangen. Eine Woche später saß ich im Zug nach München. Eigentlich hätte ich schon hier Verdacht schöpfen müssen. Wer zahlte einen solch hohen Vorschuss für ein bloßes Gerücht? Aber meine Not und die Erfahrung mit an den einschlägigen Börsen erzielten Preisen für Handschriften und Erstdrucke erstickten alle Zweifel im Keim. Erst vor kurzem war das Originalmanuskript von Kafkas Erstes Leid samt eines Begleitbriefs in Hamburg für 286.000 Euro an einen privaten Sammler versteigert worden. Da kam mir der Vorschuss angemessen vor und die Aussicht auf weitere 25.000 Euro bei Erfolg motivierten mich, umgehend mit der Arbeit zu beginnen. Um mich vorzubereiten, verbrachte ich die Zeit bis zu meiner Abreise damit, intensiv zu recherchieren. Weiden leitete mir noch die beiden folgenden Mails weiter, die er mit der Internationalen Kafka-Gesellschaft in Kirling gewechselt hatte und die professionelle Zurückhaltung in Bezug auf angeblich noch unbekannte Schriften Kafkas mehr als deutlich zum Ausdruck bringen. Sehr geehrte Frau Professor Dr. Oberkloben-Pokorny, ich wende mich an Sie mit einem vielleicht gar nicht so außergewöhnlichen Anliegen. Am Rande des letzten Internationalen Romanistenkongresses in Buenos Aires wurde ich von einem Mitarbeiter der argentinischen Nationalbibliothek auf einen offenbar völlig unbekannten Text von Franz Kafka aufmerksam gemacht. Die Geschichte hat keinen Titel. Angeblich geht es um einen Lippenstift. Leider konnte ich den Text bisher in keiner mir bekannten Kafka-Ausgabe noch in den bekannten Archivbeständen finden. Sollten Sie irgendwelche Kenntnisse über den Text haben, würde ich Sie bitten, mich zu kontaktieren. Vielen Dank im Voraus und herzliche Grüße aus Paris, Professor Dr. Emeritus Albert Weiden. Sehr geehrter Herr Professor Dr. Emeritus Weiden, wie Sie sich vorstellen können, erreichen uns angesichts von Kafkas 100. Todesjahr etliche Anfragen wegen vermeintlich verschollener, unbekannter oder unveröffentlichter Texte von Franz Kafka. In den allermeisten Fällen handelt es sich um Plagiate oder Fälschungen, dies scheint auch bei Ihnen der Fall zu sein. Ein Text von Franz Kafka, in dem es um einen Lippenstift geht, liegt weder uns noch anderen Institutionen vor. Wir bitten Sie daher, von weiteren Nachfragen in dieser Sache abzusehen. Mit freundlichen Grüßen, Professor Dr. Gerhild Oberkloben-Pokorny. Vielleicht soweit zum Einstieg. Damit ist so ein bisschen das Tableau, wenigstens ein Teil des Tableaus, gesetzt.
1: Und wir hatten auch schon, was ganz wichtig ist, die ein Schild.

0: übe. Also jetzt am Schluss den Brief. Und ja, das wäre vielleicht die Überleitung, dass wir ein bisschen über den Aufbau des Buches sprechen.
1: Ja, sehr gerne.
0: Der ja auch ebenso ungewöhnlich wie der Inhalt ist.
1: Ja, also wenn man das Buch aufschlägt, ist eigentlich so das Erste nach dem Schmutztitel eine Art Order, ein Befehl, den eine gewisse O. Kafka vom Ministerrat der Intertextuellen Allianz an eine Mitarbeiterin, an eine Beamtin J. K. Gregoriza ausführt. Und aus dieser Order geht hervor, dass es offenbar Dokumente diesem Ministerium vorliegen, und das sind einmal der Bericht des Emil Nerz, wo wir eben den Anfang von gehört haben, und dann noch ein Konvolut mit Dokumenten eines gewissen Sergei Ugris. Dieser Sergei Ugris ist der eben schon erwähnte Kontaktmann, den der Emil Nerz in München treffen wird. Ein Bibliothekar aus Buenos Aires, wo sich dann auch Emil Nerz hinbegibt auf der Suche nach diesem Kafka-Text. Und wenn man dann immer weiterblättert nach dieser Order, nach diesem Befehl, ist ein Aktendeckel. Und da steht dann Akte Emil Nerz. Und das ganze Buch ist im Prinzip innerhalb einer Akte. Und da sind halt Teile dieses Berichts, den der Emil Nerz von seiner Reise und seiner Suche gibt. Und dazwischen geschoben sind die Dokumente dieses Sergei Ugris, die Beamtin, die damit beauftragt wurde, diese Akte zu prüfen, an die passenden Stellen geschoben hat. Das führt dazu, dass hin und wieder der Erzählfluss unterbrochen wird. Aber in den allermeisten Fällen ist es so, dass in dem Erzählfluss irgendein Anhaltspunkt steht, der mit diesen Dokumenten, die dazwischen geschoben werden, in Korrespondenz stehen. So ist es aufgebaut und eigentlich bis zum Ende. Es gibt noch eine weitere Erzählinstanz sozusagen, und das ist dann, wo wir nochmal an den Anfang zurückkehren, was du meintest eben mit den Mangas, die auftauchen.
0: Aber ich möchte noch kurz
1: bleiben wir noch bei der Form. Gut.
0: Bei der Form bleiben. Für mich als Leserin war das auch ganz diese Unterbrechungen, dass der Lesefluss wirklich im Satz unterbrochen wird und dann ein Dokument eingeschoben ist, ganz toll, weil es einem diese kurze Orientierungslosigkeit auch vermittelt hat, die der Protagonist, auch der Emil Nerz, erlebt. Und wir werden dann noch später, also im späteren Verlauf des Buches, geht es auch, dass er die verschiedene Dimensionen und verschiedene Zeiten,
1: genau,
0: also er ist immer wieder dann woanders oder wer anders. Und Verwandlungen sind naheliegend natürlich bei Kafka.
1: Ja, stimmt.
0: Und was auch noch der zweite Punkt bei den Einschüben, bei dem Dokumentenmaterial, wäre das Bildmaterial.
1: Genau, es gibt noch eine Bildebene, und das sind zum Teil Bilder, die der Emil Nerz auf seiner Recherche sozusagen in seinem Berichtstagebuch festhält. Es sind aber auch Bilder, die in diesen Dokumenten von dem Sergei Ugris auftauchen. Und das sind, so viel kann ich verraten, einerseits, also alles sind tatsächliche Dokumente, nur die es ist nicht immer das unbedingt, was behauptet wird, was es ist. Und ich habe zum Beispiel ein Foto von einer avantgardistischen Literaturgruppe, und da habe ich Fotomaterial aus meinem Archiv genommen, was ich auf irgendwelchen Flohmarkt gefunden. Das Foto, worum es jetzt gerade geht, habe ich in Istanbul gefunden. Da lassen sich leider nicht mehr die Personen zurückverfolgen, wer da genau drauf ist. Aber ich weiß, ich habe es herausgefunden letzten Endes, wer da sich jetzt abgebildet hat, nämlich eben diese Literatengruppe. Aber es gibt auch Bilder, also ein Foto von Walter Benjamin ist drin, mein Lieblingsfoto von Walter Benjamin von mir. Und so ist auch auf dieser Ebene so eine gewisse Durchdringung von Realität und Fiktion gewährleistet.
0: Und du hast auch in unserem Vorgespräch gesagt, dass du dieses Foto, dieses reale Foto, das du gefunden hast, diese eine Figur, Person,
1: ja,
0: die du hier als einen Dichter im
1: genau, Ausweis, Pablo Solz ist das, genau,
0: in einem anderen Buch auch.
1: Ja, genau, in meinem ersten Buch hat er noch einen anderen Namen, da heißt er Flaus Fadenschein, und als kleinen Ausblick kann ich sagen, es gibt noch ein drittes Foto, wo er drauf ist, und wer weiß, als wäre er sich dann entpuppt. Man kann es nicht genau sagen, er ist auch sehr wandelbar, diese Figur.
0: Das ist auch bei dir, dass alles sich wandelt und verwaist und doppelbödig ist und
1: Ja. Eben. Das macht großen Spaß, so zu arbeiten. Ich habe das irgendwie, ich kriege das auch schlecht raus, dass ich immer irgendwie, weil also zum Arbeiten gehört für mich das Lesen mindestens genauso viel dazu wie das Schreiben selbst. Und manchmal liegt es näher, dass man dann auch auf sowas dem nachgeht. Manchmal muss man darauf auch verzichten, dass es nicht zu viel wird. Ich habe jetzt hier gleich am Anfang natürlich schon viel Pulver verschossen. Aber auch zu Recht oder beabsichtigt, damit man nicht das ganze Buch hinweg die ganze Zeit irgendwelche Namen um die Ohren gehauen bekommt, sei es erfundene oder reale. Da habe ich das am Anfang einfach abgefrühstückt, sozusagen.
0: Und das andere große Thema ist Manga.
1: Genau.
0: Und nämlich die Kombination Kafka und Manga.
1: Ja, das ist ganz interessant. Das ist jetzt wieder so ein Teil, wo man sagen könnte, okay, das ist doch erfunden. Ist es nicht. Nämlich auf meiner Suche, als ich noch im Kopf diese Wortkombination Kafkas Lippenstift hatte, das war der Arbeitstitel des ganzen Buches, da habe ich einfach das mal gegoogelt, um zu schauen, was gibt's da irgendwas zu Kafka und Lippenstift. Und dann bin ich tatsächlich fündig geworden, und zwar gibt es ein Computerspiel, das nennt sich Honkai Star Rail, das ist von 2023. Das ist ein sogenanntes rundenbasiertes Spiel, wo man irgendwie sich anmeldet. Und ich habe nicht genau verstanden, was es eigentlich ist. Auf jeden Fall ist es in einer Manga-Realität, so ein bisschen so spacig. Und da gibt es eine Figur, die heißt Kafka. Und in irgendeinem Reddit oder so gibt es eine Szene, wo irgendein Fan oder in so einem Fandom oder so, wo diese Kafka, die eine wunderschöne Frau natürlich ist, eine unberechenbare Kämpferin, sie ist gefürchtet in der ganzen Galaxie für ihren Kampfstil und so, und die macht alle platt sozusagen. Und in einer Szene gibt sie ihren Lippenstift einer anderen Figur aus dem Computerspiel. Und diese Figur weiß ich nicht warum, aber sie fängt an, diesen Lippenstift zu essen. Und und dann hatte ich halt, dann war ich damit konfrontiert, krass, es gibt eine Figur, die Kafka heißt, die so mal gar nichts mit Kafka zu tun hat. Und ich habe dann auch diesen Computerspielbetreiber angeschrieben, hier hat's irgendwas damit zu tun, und die konnten mir auch nicht weiterhelfen. Und im Internet, wenn dann irgendwie so, ich habe so ein, zwei LLMs befragt dazu, und die meinten, ja, der Kampfstil von dieser Figur sei Kafka nachempfunden. Also das kann ich nicht beurteilen, glaube ich nicht, aber und so kam es dazu, dass irgendwann, das fand ich so toll, aber dass sozusagen diese Manga-Welt, mit der ich sonst wenig Berührungspunkte habe, und diese hochliterarische Welt von Franz Kafka, die ja auch gar nicht immer so hoch vielleicht ist, wie das immer so gejazzt wird, und diese beiden Ebenen miteinander zu verbinden, das hat sehr große Freude gemacht, und somit taucht im Verlauf der Geschichte dann eben auch diese Kafka-Frau, diese Figur auf und kreuzt die Wege von dem Emil Nerz.
0: Und es sind auch diese zwei Welten, die Computerwelt und die Realität sozusagen,
1: genau,
0: vermischen sich. Also einerseits kommt die Computerfigur in die Wirklichkeit und umgekehrt.
1: Ja, genau. Der Emil Nerz macht auch einen unfreiwilligen Ausflug in die Welt dieses Computerspiels. Relativ kurz, aber eindrücklich für ihn genug, und und so verschwimmen diese beiden Welten, und das finde ich irgendwie auch, das ist vielleicht auf einer übergelagerten Ebene, finde ich das spannend, weil wir versuchen, oder ich habe das Gefühl, dass immer versucht wird, das so voneinander zu trennen, so, ne? Und in unserer Realität ist das aber eigentlich schon so miteinander verwoben. Ich meine, wenn man sich allein in der U-Bahn umschaut und alle hängen da in ihren Smartphones oder sonst was, und
0: Eben, wenn man am Weg zur Messe Leipzig ist, in der Straßenbahn.
1: Da begegnen einem die Manga-Figuren, genau, die ja auch zum Teil sehr schön und aufwendig maskiert sind. Das finde ich wirklich ganz faszinierend, dass die Leute dann für einen Tag sich so herausputzen. Das war eben auf dem Weg hierher, waren auch wieder ein paar Figuren. Ich kann die leider nie zuordnen, und Kafka habe ich nicht gesehen, aber ich bin mir sicher, sie läuft hier rum.
0: Und das ist wieder etwas, dass es diese Figur wirklich gibt. Also, dass man bei dir nie weiß,
1: genau,
0: was ist erfunden, was gibt's.
1: Hört sich relativ erfunden an, aber das gibt's, ja. Das kann man auch relativ einfach das kann man im Internet einfach googeln, dann wird man das finden, so.
0: wenn man nicht gerade einer halluzinierenden KI auflegt, heißt es an einer Stelle.
1: Das genau, ja genau. Da muss man aufpassen.
0: Und KI kommt dann auch später im Namen Kafka.
1: Die KI kommt vor, allerdings anders, als man das denkt und auch wieder doch genauso, wie man es denkt. Nämlich die KI ist die Kafka Incorporated. Das ist eine die Welt umfänglich verändernden Firma, kann man sagen, also eine Incorporated. Und daher kommt auch der Name Umschreibung, weil diese Kafka Incorporated auf Franz Kafka zurückgeht und auf seine Frau. Franz Kafka war verheiratet im Übrigen, das wussten auch die allerwenigsten, glaube ich, und er hatte auch Kinder. Und diese Umschreibung ist ein Mittel, die Welt zu verbessern mit den Mitteln, mit dichterischen Mitteln. Und das hat quasi, das haben wir Franz Kafka zu verdanken und seiner Frau Franziska oder Francesca, ich weiß jetzt gar nicht genau, wie man sie ausspricht. Genau, und deswegen heißt der Titel Umschreibung und nicht Kafkas Lippenstift, weil die Umschreibung das viel umfassendere Prinzip sozusagen ist, mit der Welt umzugehen.
0: Und inwiefern erfüllt sich diese Umschreibung inhaltlich?
1: Im Buch. Im Buch erfüllt sie sich relativ deutlich am Ende. Allerdings, ob der Emil Nerz, wir erfahren ja eigentlich alles aus den, das ist der Bericht dieses Detektivs und wir können jetzt uns nicht hundertprozentig darauf verlassen wahrscheinlich, was davon wahr ist und was nicht. Aber am Ende, er versucht sich gegen diese Umschreibung zu wehren, aufzulehnen, und ob ihm das aber gelingt, das bleibt an dieser Stelle offen und im Buch eigentlich auch, weil letzten Endes diese Umschreibung funktioniert so, dass alles Schlechte aus der Welt mehr oder weniger geschrieben werden soll, was sich ja erstmal toll anhört, so. Aber es hat einen Preis und das ist dann wie so oft der Preis der individuellen Freiheit, vielleicht kann man es so sagen. Und da hat der Emil jetzt was dagegen.
0: Und das ist auch, dass dieses dann im Endeffekt dann totalitäres System eigentlich den Namen Kafkas verwendet.
1: Ja, das ist sozusagen wie bei der Dialektik der Aufklärung. Irgendwann schlägt es halt um, ne? Weil dann wird halt aus Kafka, der halt dann sozusagen Gründer dieser Corporate, dieser Incorporate wird, dieser Kafka Incorporate und eigentlich nur Gutes im Sinn hat, so, wird aber dann 50, 60, 70 Jahre später etwas ganz anderes. Seine Urenkelin ist dann quasi mehr oder weniger die ausführende Ministerin eines totalitären Apparats. Ja, das ist schade, aber es ist, glaube ich, unvermeidlich. Auch Kafka, so sehr totalitäre oder Machtstrukturen offengelegt hat, war er, glaube ich, oder ist es auch nicht davor gefeit, dass es dann irgendwann zurückschlägt. Schade.
0: Und was man eben auch sagen muss, also du hast unheimlichen Spaß am Schreiben, das merkt man. Und auch
1: sehr schön.
0: An den Details. Und es ist auch einfach lustig auf so vielen Ebenen und das gelingt ja ganz toll. Also es ist, wenn man sich mit Literaturwissenschaftler ist, ist das einfach ein grandioses Buch.
1: Ja,
0: und auch
1: Dank.
0: Sonst die Verbindung, also ich glaube, es ist ein Buch, mit dem sich viele identifizieren können, auch wenn man Manga-Fan ist.
1: Das wäre schön, ja. Das fände ich natürlich super. Und wenn es auch ein paar Leute lesen, die nicht Literaturwissenschaftler sind, aber ich hoffe, dass ich die Voraussetzungen sozusagen dafür, was man verstehen können muss, um dem Buch und da Freude dran zu haben. Ich glaube, die lege ich so, dass am Ende es egal ist, ob man jetzt die einzelnen Autorinnen, ob sie jetzt gegeben hat oder nicht, kennt oder nicht. Ne? Das spielt dann keine Rolle mehr. Also hoffe ich so, dass man auch wenn man einfach nur Lust hat auf ein verrücktes Buch, man das guten Gewissens lesen und verschenken kann.
0: Und das ist eben bei dir, es ist ein unglaublich schräges Buch und zwar gelungen schräg.
1: Das freut mich. Das freut mich sehr. Das ist eigentlich das größte Lob, was man mir geben kann, weil das, glaube ich, so die größte Angst auch war, ob das funktioniert, dieses Schräge. Und ja, schön, danke.
0: Dann kann ich nur wirklich sehr herzlich empfehlen, Bastian Schneider, Umschreibung, erschienen im Sonderzahlverlag.
1: Ja.
0: Vielen herzlichen Dank.
1: Ja, vielen Dank für das Gespräch, für die Einladung.
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1: Ich komponiere jetzt trotzdem nach dem Studium tonal und was mir gefällt. Ich bin zurück zu diesen Bands und Pop, Soul. Ich mache unterschiedliche Sachen und werde wahrscheinlich immer machen. Vom Klassiker bis zu Pop, das bin ich.
2: Heute hier zu Gast Milica Vujadinovic, Sängerin und Komponistin. Geboren wurde sie 1994 in Montenegro. Dort hat sie auch den ersten Teil ihrer vielseitigen musikalischen Ausbildung erhalten. 2013 ist sie nach Graz gekommen und hat an der hiesigen Musikuniversität ein Kompositionsstudium absolviert, zuletzt bei Bernhard Lang. Weil sie aber auch eine Leidenschaft für populäre Musik hat und zudem sehr gern auf der Bühne steht, hat sie während des Studiums auch in mehreren Bands gesungen und Keyboard gespielt. Die Gruppe Heide Tanz zum Beispiel hat in ihren schwungvollen Kompositionen Musik aus den Alpen, dem Balkan und dem Mittelmeerraum verbunden. Und das Feshak Orchestra, aus Heide Tanz hervorgegangen, ist eine Brassband, die sich dem Romani-Stil widmet. In beiden Bands war Milica als Sängerin im Mittelpunkt. Zudem ist sie Mitglied des vielköpfigen Frauenensembles Planet Yoni und sie hatte auch ein Trio, mit dem sie ihre eigenen Songs gespielt hat. Vor 2 Jahren ist Milica nach Wien übersiedelt, hat aber nach wie vor öfter in Graz zu tun. Im Juni dieses Jahres wurde ihr 2. Bühnenwerk hier aufgeführt, eine 40-minütige Oper, dargeboten von einer Sängerin und einem Sänger und mehreren Instrumentalisten, darunter auch die Komponistin selbst am Piano. Anlässlich der Aufführung hat Milica dem Roten Mikro einen Besuch abgestattet. Was sie von ihrem musikalischen Werdegang und ihrer Musik erzählt hat, ist in der folgenden Stunde zu hören. Die Musik stammt fast zur Gänze aus unveröffentlichten Aufnahmen. Einige sind Mitschnitte von Proben. Die Aufnahmequalität ist deshalb leider manchmal nicht optimal. Zu Beginn erinnert sich Milica Vujadinovic an ihre Kindheit.
1: Wir fahren mit dem Auto und wir sind 4 Schwestern. Die Jüngste ist viel jünger. Der Vater hat immer so gepfiffen Melodien und hat immer gesagt, wer ratet Erste, wer ist der Erste, der genau hört. Und das war immer ich. Und ich war so die Schnellsten, sofort, die kennen Melodien. Und ich erinnere mich an einen Moment, wo, ich glaube Disney, es war Ariel, da habe ich mitgesungen und ich habe mir so, die hört, vielleicht wir sollen sie wirklich zu einem Chor bringen. Ich glaube, es ist sehr viel tolle Jazzmusik und Kindermusik aus diesen Zeiten für uns. Das erinnert mich sehr, weil wir hatten so große Kassetten noch damals. Das war wunderschön, große Kassetten. Und die Musik war damals für die Kinder auch Kunstwerk. Es war richtig tolle Musik mit Orchester, mit Chöre, wunderschöne Texte, tolle Shows.
2: Das hast du im Fernsehen gesehen?
1: Auch als Kind, genau. Wirklich so ganze Shows mit Filmen, wunderschöne Bühnen, Orchester, wo auch Kinder spielen. Schön war das. Eigentlich habe ich sehr fantasievolle Kindheit gehabt. Ich war ein bisschen introvertiert. Alle anderen Kinder mehr introvertiert und ich habe Mond geliebt und Melodien gesungen. Das heißt, jetzt Komponistin zu sein, ist wahrscheinlich eher logisch.
2: Wie bist du denn aufgewachsen? Ich nehme an, ihr wart eine musikalische Familie. Habt ihr zu Hause Musik gemacht? Hat jemand ein Instrument gespielt? Und wie war dann deine erste aktive Verbindung zur Musik?
1: Ich glaube, wir haben Talent von Vater. Mein Vater ist Ingenieur, meine Mama ist Professorin der Philosophie. Das heißt, die sind musikalisch nicht geschult. Vater hat Gitarre gehabt, die, glaube ich, jetzt 50 Jahre alt ist. Und er hat mir Melodien gezeigt. Schwarze Schmetterling heißt das jetzt auf Deutsch. Super Ballade. Und er hat mir gezeigt, diese Melodie nachzumachen. Und ich glaube, das war erster konkrete Kontakt mit Instrument, mit Melodie, wie man das erfährt, wie das logisch auch physisch auf die Seiten, du siehst, okay, so ist jetzt entfernt ein Ton von anderen. Das ist schon ein großer Input. Aber meine allererste professionelle Schritt war Chor Zvjezdice, das ist Sternchen. Guter Chor war immer beim Kinderfestivals und dadurch wurde ich unterstützt vom Chorleiter, der hat gehört, wie ich singe. Dann bin ich zum Gesang gekommen und dann habe ich Preise gewonnen, bla bla bla. Dann ist natürlich Musikschule mit Klavier mit 8. Also irgendwie habe ich so ein Glück. Ich habe Mama und Papa haben mich sofort unterstützt mit Musiktalent und ich habe mich niemals mehr gefragt, was wäre ich wirklich. Es ist wirklich so von Anfang an slide into music world.
2: Wie alt warst du, als du in diesen Kinderchor gekommen bist?
1: Ich glaube, ich war 6. Und dann war ich dort, bis ich 14 war sogar, also wirklich ewig lang.
2: Ein Kind mit 6 kann ja noch keine Noten lesen. Wie ist das gegangen?
1: Ah, stimmt. Für Chor war nicht notwendig, dass du jetzt die Noten kennst, aber es war sehr wichtig, wie du hörst, wie du die Melodie nachsingen kannst, wie genau du bist. Man hört sofort, wenn ein Kind einen Ton nachsingen kann oder nicht. Das ist sofort klar. Aber für die Musikschule ist schon wichtig, dass man dieses Interesse hat, weil da bist du dann wirklich in die Richtung, entwickelst du dich, die Noten, Rhythmus, Gehörschulung, Instrument, Musikgeschichte. Also dann ist es wirklich alles Musik, Harmonielehre und Formellehre dann später in Hochschule. Solo-Gesang habe ich auch ein bisschen Opern gemacht. Bei ihm und Negro ist so, du gehst gleichzeitig in 2 Schulen als Kind. Und das ist das musikalische Gymnasium, genau, Musikgymnasium. Eigentlich, wenn ich jetzt überlege, damals, es war richtig streng, also das ist noch immer diese russische Schule geblieben, wo du extrem viel Kolloquien hast, als Kind sogar. Und dann musste ich so Rachmaninow und diese superschwere Programme vorbereiten. Und dann kommt die Kommission. Ich habe immer gezittert, die Hände. Es ist so ernste Atmosphäre. Du musst Skalen üben, da gibt es so ein Glas. Und dann musst du Klaus seinen Zettel nehmen und da steht, ob das A-Dur ist oder S-Dur oder so. Und nicht jede Skala Leiton ist leicht, also manche sind schwieriger. Es ist immer ein Kombo von schwarzen, weißen Tasten. Boah, das Studium war für mich viel weniger stressig, weil es war Kolloquien und davor Prüfungen, glaube ich. Dann ein finales Konzert, wo du in einem Saal spielst, so wie professionelle Pianistin zum Beispiel. Ich kann den Druck echt nicht vergessen. Aber jetzt bin ich froh, dass das so war. Es war ein hoher Standard. Es gab auch viele, die nicht weitermachen wollen. Aber die, die machen wollen, die waren schon Pianistinnen, fantastischen und viele Gitarristen, die super feine Bach-Musik spielen. Es war doch eine wirklich schöne Zeit. Es war schön, sehr aktiv. Manchmal zu viel, aber ja.
2: Welche Fächer hast denn du eigentlich gewählt? Vor allem dann auch beim Studium.
1: Es ist auch bei uns getrennt. So gibt es Jazz, gibt es Oper, gibt es auch Klassik, instrumentale Musik. Ich glaube, ich habe mich mit Pop und Klassik doch beides entschieden ein bisschen. Ich habe beides gemacht, weil mich interessiert wirklich alles. Ich bin schon Performerin und liebe Pop und Soul und habe noch damals mit Bands gespielt. Aber ich liebe auch Klassik und diesen eleganten Klang, wo das Publikum viel ernster ist als beim R&B und Pop und Soul. Das muss ich sagen. Es ist schon eine andere Welt und ich liebe beide. Und vielleicht deshalb war ich überfordert. Ich habe gleichzeitig 2 Studien gemacht. Das war Opergesang und Pop-Section war damals. Wir haben Songs komponiert und wir waren auch eine Band. Und jeder bringt für uns ein Stück und dann wir spielen das zu finalem Konzert. Und das war richtig gut besucht. Also ich habe einfach ein bisschen gemixt. Genau, das war noch in Montenegro, bevor ich nach Graz gekommen bin.

0: Auf Uni habe ich Komposition studiert, die moderne. Das heißt, es war für mich sehr überfordernd. Moderne Musik ist nicht unbedingt tonal und gar nicht schön. Damals, in 2013, es war sehr viel von Adorno-Schule, viel Alban Berg, Schönberg, und die haben wunderschöne Stücke. Die haben auch klassische tonale Stücke, aber diese aus Kriegszeiten, diese grauenhafte Musik war für mich richtig schwer zu verstehen und damit irgendwie klarzukommen. Ich wollte die Komposition fertig machen, weil ich wusste, dadurch, dass ich was Neues und Abstraktes komponiere, ich habe wirklich gelernt, ich bin in eine andere Dimension gegangen, dass auch Disharmonie sehr schön sein kann und dass alles in einem ist. Auch diese komplett abstrakte Musik mit Pop, es kommt alles aus der gleichen Welt. Es ist genial, weil es extrem flexibel ist. Also du kannst wirklich mit dieser Welt alles ausprobieren und am Ende kommst du klar damit. Und das ist das Magische. Ich habe mich schon gefragt, ob das falsch ist, mein Studium. Weil Performer in mich hat sehr viel nach Stage gefragt. Und Komponieren nur ist sehr introvertiert.
1: Eine einsame Arbeit.
0: Ja, schon sehr. Du sitzt einfach im Zimmer und überlegst. Wobei es kann sehr, sehr lustig sein. Also es ist wirklich so, wenn man komponiert, ich fühle mich wie ein Messenger. Also es ist nicht das, ich fühle mich wie ein Postfrau oder Mann, der einfach nachgibt die Information, die vom Himmel irgendwo kommt. Ich habe mich gar nicht gefühlt jetzt, das ist meine Arbeit, das habe ich gemacht. Sondern ich bin wie eine Antenne und dadurch kommen die Ideen und das ist meine Arbeit. Ich diene dazu, so irgendwie. Und das ist wirklich himmlisch, kann man das sagen. Ich komponiere jetzt trotzdem nach dem Studium tonal und was mir gefällt und bin zurück zu diesen Bands und Pop, Soul. Also Komponist ist eigentlich schon sehr spannend, auch wenn es einsam ist. Du kommunizierst mit so einer Ebene, habe ich Gefühl, mit einem höheren Wesen. Weiß ich nicht, ob das wirklich ist, aber ich glaube ein bisschen an diesen multidimensional Netzwerke oder irgendwas. Ja, deshalb bin ich froh, es ist nicht falsch gegangen. Ich mache unterschiedliche Sachen und werde wahrscheinlich immer machen. Vom Klassiker bis zu Pop, das bin ich.
1: Was gehört denn zum Kompositionsstudium dazu? Du bist ja auch Pianistin und du bist von Anfang an Sängerin.
0: Sängerin
1: gewesen.
0: Eigentlich, ja.
1: Und wie ist es bei einem Kompositionsstudium? Pianistin nehme ich an, brauchst du fürs Komponieren.
0: Aber sehr viel.
1: Was hat die Sängerin in dir gemacht in dieser Zeit?
0: Das ist eine sehr gute Frage. Wahrscheinlich, diese Sängerin hat viel mitgebracht vom Groove, weil, obwohl ich Oper gesungen habe, ich liebe Soul, Funk, Pop und was für mich wichtig war, ist immer Groove. Und ich glaube, diesen Stage, wo Groovy-Musik passiert, wo ich singe, dieser Teil von mir hat auch kommuniziert in diesem Komponieren, in dem Prozess, wenn ich komponiere, wenn ich sehr viel überlege. Natürlich, Klavier hat mir wahnsinnig viel geholfen. Und ich spiele selber meine Stücke auch, aber ich singe sie viel weniger. Ich könnte auch öfter Stücke schreiben, wo ich singen soll.
1: Genau. Und das machst du nicht?
0: Viel weniger. Zum Beispiel Planet Yoni schon. Das ist zum Beispiel ein fantastisches Projekt. Planet Yoni, 9 Frauen, super fantastische Musik. Groove ist wirklich gut. Fette Horn-Section, Bass, Nina Fellgrill, die killt Gloria Handler am Drums und Alana McPherson, die das alles gegründet hat. Das ist für mich wie ein Playground, da kann ich viel geben und ich singe da meine Lieder. Und das ist lustig, weil ich trenne diese Welt noch immer aus diesen klassischen oder abstrakten oder modernen Kompositionenwelt. Ich denke, eigentlich könnte auch dort singen. Ich habe ein bisschen gesungen, aber ganz, ganz wenig. Also mehr für die Bands schreibe ich, wo ich singe.
1: Ist Gesang und Piano als Unterrichtsfach beim Kompositionsstudium bei dir dabei gewesen?
0: Beim Kompositionsstudium war meistens Komponieren, nur Komponieren. Ich hatte Klavier 30 Minuten nur einmal pro Woche, was für mich extrem wenig war, weil in Montenegro ist sicherlich dreimal eine Stunde oder eineinhalb harte Arbeit und dadurch lernst du sehr viel, in der Zwischenzeit übst du. Und Gesang habe ich nur gehabt im pädagogischen Studium. Also ich habe 2 Bachelors studiert Komposition Bachelor habe ich gemacht und im letzten Jahr dieses Bachelors habe ich noch einen Bachelor angefangen, Pädagogik für Komposition und Musiktheorie. Und in dem pädagogischen Studium habe ich Gesang wieder gehabt, Operngesang. Und das war super. Das war der Teil, der mich sehr, sehr glücklich gemacht hat. Ja, das ist IGP. Das habe ich auch abgeschlossen.
1: Und jetzt habe ich gelesen, hast du ein Semester oder zwei bei Bernhard Lang?
0: Ja, das war das beste Jahr überhaupt. Wir hatten zwei Semester mit ihm gehabt und er hat uns extrem unterstützt. Er hat für uns auch organisiert im Museumsquartier Konzert Tonspur. Das war eine wunderschöne Erfahrung. Wir sind dort sogar geblieben im Museumsquartier. Man hat Zimmer gehabt, so zwei, drei Nächte, ein bisschen geübt und die Performance war wunderschön. Ich habe damals Space of Sound Stück geschrieben für die Gitarre und Amp und Pedals. Und er hat mir geholfen, an mich selbst zu glauben. Also Bernhard Lang ist für mich eine riesige Figur. Er hat gesagt, einfach trau dich wieder tonal zu schreiben. Weil mit anderen Professoren, ich war sehr verzweifelt. Wenn ich tonal schreibe, dann bin ich schlechte Komponistin oder keine Ahnung, ich mache nichts, was da man machen soll. Ich habe schon schwierige Zeiten gehabt, muss ich sagen. Aber der Bernhard war, du bist du und musst bei dir bleiben. Ich werde es nie vergessen. Seitdem komponiere ich wieder viel mehr, weil ich habe in einer Zeit nicht wirklich viel komponiert.

0: Man könnte sagen, dein musikalisches Leben ist zweigeteilt, weil du ja zumindest in Graz an mehreren Bands beteiligt bist,
1: ja,
0: die unterschiedliche Musik machen, die mit zeitgenössischer, ernster Musik gar nichts zu tun haben.
1: Ja.
0: Ich hätte gerne, dass du ein bisschen erzählst von den Ensembles, in denen du als Sängerin auf der Bühne stehst, als Frontfrau. Die eine Band ist ja eine reine Männerband.
1: Ja.
0: Und du spielst aber die wichtigste Rolle. Du singst und du stehst im Zentrum.
1: Ja.
0: Das ist Heide Tanz.
1: Genau.
0: Erzähl mal bitte.
1: Heide Tanz, das ist die gleiche Band wie jetzige Verschak Orchestra. Heide Tanz war ein super Projekt. Wir haben sogar ein Album aufgenommen. Das war 22 oder 21 sogar. Also lange Zeit her. Ich war von 2018 dabei. Die haben nach Sängerin gesucht und da habe ich zugesagt. Heide Tanz ist leider nicht mehr aktuell, aber gerne erzähle noch immer über die Heide Tanz. Es ist ein Fusion-Band aus Folkmusik hauptsächlich, aber dabei ist sehr viel auf Rock und Reggae und Jazz und ein bisschen von Metal. Alles arrangiert und komponiert von Vasilis Nalpantis. Der ist ein fantastischer Trompeter und der war immer ein bisschen Metal-Guy. Und der hat immer Arrangements mitgebracht und neue Musik gespielt.
0: Habt ihr euch alle an der Musikuni kennengelernt oder wie ist diese Gruppe zustande gekommen?
1: Ja, genau. Ich bin über Wladimir Vesic am Schlagzeug in die Band gekommen. Der war damals sehr viel unterwegs mit der Band und Benjamin Klug war als ein anderer Schlagzeuger. Das heißt, die haben super starke Rhythmusgruppe gehabt. Gökhan Arslan ist dabei, den habe ich über die Gruppe kennengelernt. Also die erste Person ist Wladimir Vesic, wir waren eher befreundet von der Universität und durch Lado habe ich anderen kennengelernt. Damals war auch Christian Menges, den ich schon ewig lang nicht mehr gesehen habe, auf Tuba und Tobias Weiss und Antonis Rovelas. Der ist Komponist, den kenne ich schon auch von der KUK und der spielt Gitarre auch bei der Band. Ja, das waren wir als die Band. Mhm.
0: Also ihr habt eine CD, ihr habt ziemlich viel gespielt. Mhm. Wo habt ihr denn konzertiert?
1: Das erste Album heißt The Journey. Wir haben sehr oft in Graz gespielt, auch ein bisschen in Wien. Wir haben ein paar Aufnahmen, ich glaube, man kann sie im YouTube finden, Heide Tanz. Aber schon ein paar Jahre spielen wir als Heide Tanz nicht mehr. Jetzt die gleichen Mitglieder spielen in Verschak Orchestra, Coverband. Wir spielen Ostmusik aus Balkan hauptsächlich, aus Mazedonien, Serbien, Bosnien und manche aus Griechenland, manche auch Romisch. Also jetzt sind wir als Verschak Orchestra sehr aktiv.
0: Wie viele Personen seid ihr in dieser Band?
1: Wir sind jetzt 6 Leute in der Band.
0: Und wie viele Nationen?
1: Viele, also Serbien, Montenegro, Türkei, Griechenland und Österreich, also 4 Länder. Benjamin Klug, einziger Österreicher in unserer Band.
0: Ist es in deinen Augen ein Riesenunterschied der beiden Bands, Heide Tanz und Verschak Orchester?
1: Es ist unterschiedlich im Sinne von kreativer Arbeit. Coverbands, wenn du die Lieder schon kennst, irgendwie bist du schon zu Hause und spielst du einfach die Songs, die du schon als Kind gelernt hast. Und das ist wunderschön, ich bin sehr entspannt. Heide Tanz war ambitionierter, wo man komplett neue Musik schreibt. Wir haben versucht, einen neuen Klang zu schaffen und ich glaube, es war ein richtig besonderer Klang. Ich glaube, dass es sehr authentisch ist, dieser Mix aus Folk, Metal, Jazz und ein bisschen Reggae und Pop. Also das war eine besondere Sound. Wir haben damals Songs in Englisch und Griechisch sogar geschrieben und es ist Balkan Mellows. Das ist das Erste, was man merkt. Aber hat so in Arrangements so fette Basslinien wie beim Metal oder Gitarre und da musste ich auch sehr viel mit Klavier, Bass stärken, was auch einen großen Klang macht. Das Schlagzeug war doppelt so groß mit Wladimir Vesic und Benjamin Klug sehr viel Rhythmus drinnen. Also Rhythm Section war richtig groß. Ja, grundsätzlich ist die Musik aus Balkan. Das war die Idee, nur geschminkt mit internationalen Genres.

0: Kommen wir zu einem Teil deiner eigenen Musik, dem Teil, wo du Singer-Songwriter bist. Da gibt es ja sehr schöne Aufnahmen im Netz von Liedern, die du geschrieben hast und interpretierst.
1: Milica Trio, mein Gott, das war auch lange Zeit her. Also wir haben davon früher gesprochen, dass ich im Kompositionsstudium schon ein bisschen diesen Stage vermisst habe als Sängerin, Popsängerin oder Popmusikerin. Und dann habe ich gedacht, okay, dann gründe ich eine kleine Band, Milica Trio. Dabei waren Vladimir Vesic am Schlagzeug und Felix Mattel am Gitarre am meisten. Und in Covid-Zeit hatten wir Einladung von Auf ein Glas mit. Das war eine Sendung, wo wir aufgenommen haben mit Video und Audio. Da sind die drei Songs dabei. Das war jetzt, wie viele Jahre her? Fast 10 Jahre. Wenn ich diese Songs komponiert habe. Und in Covid war Performance mit Milica Trio, die wir im YouTube finden können.
0: Hattest du keine Ambitionen, deine eigenen Songs bekannter zu machen, über die Grenzen von Graz hinaus?
1: Sehr. Ich habe sehr viel davon geträumt. Ich habe es nicht gemacht, also ich habe schon ein paar Aufnahmen, aber ich glaube, es hat mit Perfektionismus zu tun. Dann bist du nie zufrieden und dann kommt es nie raus. Aber hoffentlich dieses Jahr nehme ich ein neues Album mit komplett neuer Musik in Wien. Das muss ich noch planen. Dann sollte komplett andere Musik sein, weil ich bin eher ein bisschen schon anderer Mensch nach 10 Jahren. Genau.

0: Milica, du hast eine kleine Oper, so ist es deklariert, eine kleine moderne Oper komponiert, die unlängst in Graz aufgeführt wurde. Und zwar im Theaterhaus am Franz-Josef-Quai, am Fuß des Schlossbergs, in einem uralten Kellergewölbe. Erzähl bitte davon.
1: Ich bin sehr froh, dass ich die Chance gehabt habe, dort mein Stück aufzuführen. Es ist ein sehr besonderer Ort. Story of Stone heißt die Oper. Der Titel ist verbunden mit meiner ersten Gedanke, die damals war, ein Gespräch zwischen zwei Statuen. Dann bin ich drauf gekommen, die sind nicht wirklich Steine. Die können tatsächlich Steine sein, die viel älter sind als die Statuen. Die Idee hat mir viel, viel mehr gefallen. Da war ich frei. Und dann bin ich auf die Idee gekommen, dass die Steine Beobachter sind von allem, was passiert, was der Mensch gemacht hat. Die sind Beobachter oder ein Speichermedium von alles, was durch die Jahrhunderte passiert. Das war die Inspiration von einem Film von Jim Jarmusch, glaube ich. Von dieser Zeitlosigkeit war ich sehr inspiriert. Und in der Gedanke über diese Zeitlosigkeit ist was sehr Poetisches. Das hat mich irgendwie an die Oper assoziiert.

0: Wie a cappella nur Stimmen. Es gab kein Instrument dabei, weil er hat mich gehört, wie ich chante und er wollte unbedingt so ein Stück haben aus mehreren Teilen, wo die Musik sehr viel ändert. Manchmal ist die Musik schön in Harmonie und stabil und dann manchmal dünster mit Disharmonien und dann kommt wieder zurück als ein Happy Ending quasi. Manchmal die Stimmen gehen von unten so einen niedrigeren Register bis zu höherer Lage. Ja, das war meine erste Stück für Axe Theater. Und dann ist die Story Stone als nächste Idee gekommen. Ich glaube, wir haben über die Idee 2022 geredet. Und er hat gesagt, in 2 Jahren schauen wir, dass du Budget bekommst und das machst. Du bist Regisseurin, du schreibst selber Libretto oder findest jemanden, der das für dich schreibt und verteilst du auch diesen Budget für deine Ensemble, den du findest. Und ich habe gesagt, okay, ich probiere es mal. Ich habe Libretto geschrieben, Musik, ein bisschen Kostüme habe ich improvisiert selber. Ich musste dirigieren, bin selber Dirigentin, spiele dort Klavier und Regisseurin, wobei ich habe gute Vorschläge oder Hilfe oder Inspiration von meinem Ensemble bekommen. Also Sängerin Theodora Telewitsch und Felix Häuser, Bariton. Ich habe so viel Arbeit gemacht, aber Ensemble ist wirklich gut. Wir verstehen uns als Menschen auch sehr gut und als Musikerinnen und Musiker. Das heißt, dank Peter Ulrich habe ich die Chance bekommen, Story Stone ganz allein zu machen. Natürlich war harte Arbeit, wenig Geld, aber ich bin sehr froh, dass es jetzt Story Stone gibt.
1: Und wir hören jetzt ein kleines Stück aus dem Ende der Story of Stone von Milica Vujadinovic.

0: Der Wunsch nach Ortswechsel und neuen Eindrücken hat Milica Vujadinovic vor 2 Jahren von Graz nach Wien geführt.
1: In Wien komponiere ich auch. Ich habe ein Stück Afanes für Frauenchor Kumpoldskirchen komponiert und Quintett. Matthias Schobelwalter ist der junge Dirigent. Ich habe ein paar Mal gesehen in Graz, aber er hat meine Musik gehört im Soundcloud und hat sich bei mir gemeldet und gefragt, ob ich ein Stück für Frauenchor, Kumpoldskirchen und einen Quintett schreiben will. Es heißt Afanes, das ist ein griechisches Wort, Ansehen, also etwas ungesehen, nicht gesehen oder was Geheimnisvolles. Kartengartensaal in Kumpoldskirchen haben wir unsere Premiere gemacht. Die Reaktionen waren sehr positiv. Ich habe sehr schöne Erinnerungen aus diesem Abend. Das war meine erste Aufgabe in Wien als Komponistin. Da war ich als Komponistin tätig. Aber seit ich in Wien bin, ich fahre relativ oft nach Graz wegen Konzerte Feschak-Orchestra, wegen Planet Joni und weil ich auch für Grazer Frauenphilharmonie Stücke schreibe. Ein Orchester, wo nur Frauen spielen. Sie haben Veranstaltungen Classic meets Hollywood. Das ist für mich super. Dort habe ich sehr viel Freiheit, kann ich alles Mögliche komponieren und es ist schön, dass man auch die Chance hat, für Orchester was zu schreiben. Ihr letztes Stück habe ich mitgebracht, ist Jazzstück und dort habe ich gesungen, endlich. Ich bin endlich heute die Idee gekommen, selber auch in meinem Stück zu singen. Und das ist Sweet Jazz. Es heißt Sun Moon. Sun.

0: In Wien habe ich auch fantastische Kolleginnen und Kollegen, Musiker aus der Jazz-Szene. Das ist mein Plan, in Wiener Szene ein bisschen mehr tätig zu sein, öfter als nach Graz zu fahren. Irgendwie möchte ich beides. Also ich will nicht jetzt aufhören mit allen Projekten. Ich war in Graz 11 Jahre. Natürlich, vieles bleibt noch übrig. Viele Freunde, Bands und Wien ist nicht so weit weg.
1: Wo du jetzt deine Musik spielst, das ist quasi ein neues Milizia-Trio, oder?
0: Ja. Für mich ist Milizia-Trio jetzt viel offener Konzept. Milizia-Trio aus Graz gibt es auch schon lange nicht mehr. Und ich habe in Wien meine Songs schon gespielt, letztes Jahr. Mit anderen Schlagzeugern und Nina Fellgrill, die spielt auch im Planet Yoni. Das heißt, wir spielen zusammen weiter, wenn Gelegenheit gibt. Und mit dieser Musik aus Wien möchte ich jetzt ein Kollektiv finden, mit dem ich meine Lieder aufnehmen kann und offiziell ein Album liefern kann, endlich. Ich weiß nicht, warum hat so viel gedauert, irgendwie erst ein Album als Sängerin und Songwriterin aufzunehmen. Keine Ahnung, aber das muss passieren. Das muss bald passieren, endlich. Ich suche jetzt ein bisschen Job. Also nach dem Storystone schaue ich, dass ich irgendwo engagiert bin, vielleicht im Theater oder Schule. Also wo fixes Einkommen kommt, damit ich ein bisschen lockerer auf diesen finanziellen Ebenen sein kann. Obwohl ich als selbstständige Künstlerin gut zurechtkomme, das ist auch Honorarbasis. Ich schreibe Stücke, manche Honorare sind wirklich klein, aber manche sind gut. Plus Gigs, es geht. Es geht, aber wenn ich schon in Wien bin, EU-Visum habe ich erledigt. Dieses dauerhafte Visum, ich kann schon ab morgen arbeiten.
1: Du hast noch ein Musikbeispiel mitgebracht. Ein Stück von Planet Yoni, der Grazer multikulturellen Frauenband.
0: Ja, ich habe Dancefloor mitgenommen. Das habe ich für Planet Yoni geschrieben und arrangiert.
1: Wie heißt das Stück?
0: Dancefloor. Alana hat sehr viel Musik auch für Planet Yoni geschrieben. Alana McPherson, sie ist Saxophonistin und Gründerin der Band. Fantastische Musikerin, hat sehr viele Stücke geschrieben und viele bekannte Stücke arrangiert. Lauren Hill, Erika Badu, Chaka Khan, also wirklich coole R&B-Musik.
1: Danke für deinen Besuch und alles Gute.
0: Danke für die Einladung. Ich habe mich sehr gefreut.

Das war eine Stunde mit Milica Vujadinovic. Vielseitige Sängerin, Instrumentalistin, Songwriterin und Komponistin aus Montenegro, die in Österreich eine zweite Heimat gefunden hat. Informationen zur Sendung findet man wie immer auf der Website von Radio Helsinki, helsinki.at, in der Rubrik Das Rote Mikro. Gestaltung der Sendung Barbara Belitz.

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1: 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Schönen Vormittag und herzlich willkommen zum Romaniora Musikmontag hier auf Radio Mora. Ich bin Tina Nade und begleite Sie von 11 bis 12 direkt hier aus unserem Studio im Volksgruppenhaus in Oberwart. Wir schreiben den 31. August und damit ist schon wieder ein ganzer Monat vorbei. Der August verabschiedet sich heute und für die Schülerinnen und Schüler im Burgenland bricht gleichzeitig die allerletzte Ferienwoche an. Wir starten deshalb gemeinsam, energiegeladen und gut gelaunt in die neue Woche. Zum Monatsabschluss haben wir für Sie die beste und abwechslungsreichste Roma-Musik zusammengestellt. Freuen Sie sich auf eine packende Mischung aus traditionellem Gypsy-Folklore, feurigen Brassrhythmen vom Balkan und modernen Latino-Klängen. Mit dabei sind heute unter anderem die unverwechselbaren Klänge vom Freilich-Trio aus Frankreich, Jan Bendig aus Tschechien und Los Reyes aus Spanien. Christina Sarmindig, Sugar Romana Giacha.

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Nach dem nächsten musikalischen Schwung wird's Zeit für die zweisprachigen Volksgruppennachrichten auf Deutsch und Burgenland Romani. Erfahren Sie, was die Roma-Community aktuell im In- und Ausland bewegt. Arcen Use.

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2: Kommission zur Aufarbeitung von Unrecht an Sinti und Roma. Die deutsche Bundesregierung hat die Einsetzung einer unabhängigen Kommission zur Aufarbeitung des Unrechts an Sinti und Roma nach 1945 beschlossen. Das Gremium soll die Situation der Volksgruppe in der Bundesrepublik Deutschland und in der DDR wissenschaftlich untersuchen und damit einen wichtigen Beitrag zur historischen Aufarbeitung leisten. Wie der Beauftragte der Bundesregierung gegen Antiziganismus und für das Leben der Roma und Sinti, Michael Brandt, mitteilte, sei die Einsetzung der Kommission ein längst überfälliger Schritt. Aufarbeitung und Erinnerung könnten dazu beitragen, bestehende Vorurteile sichtbar zu machen und Wege im Kampf gegen strukturelle Diskriminierung aufzuzeigen. Die Kommission soll das nach 1945 begangene Unrecht an Sinti und Roma dokumentieren und ihre Ergebnisse in einem Abschlussbericht zusammenfassen. Darin sollen auch Empfehlungen an Politik und Gesellschaft formuliert werden. Hintergrund des Beschlusses ist unter anderem der Abschlussbericht der 2019 eingesetzten unabhängigen Kommission Antiziganismus sowie ein Entschließungsantrag des Bundestags aus dem Jahr 2023. Während der nationalsozialistischen Herrschaft wurden rund 500.000 europäische Sinti und Roma ermordet.
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Janinande an der Internet, die Radio-Moara.at lagen und Ziele informieren. Falls Sie bei einer der Meldungen nicht ganz mitgekommen sind oder Informationen nachhören möchten oder eine unserer vergangenen Sendungen verpasst haben, dann ist es überhaupt kein Problem. Auf unserer Website radio-mora.at steht Ihnen unser gesamtes Programm rund um die Uhr zum Nachhören und zum Nachlesen zur Verfügung. Und wenn Sie einen ganz besonderen Musikwunsch haben, Ihre Lieblings-Roma-Band hier bei mir im Radio hören möchten oder uns einfach ein Feedback dalassen möchten, schauen Sie auch gerne auf radio-mora.at vorbei und deponieren Sie Ihre Musikwünsche direkt hier bei uns. Wir freuen uns auf jede Nachricht. Jetzt machen wir aber genau da weiter, was diese Sendung ausmacht. Mit der besten und abwechslungsreichsten Roma-Musik.

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Mahlzeit. Genießen Sie Ihre Mittagszeit. Ich hoffe, die heutige Musikauswahl, die war ganz nach Ihrem Geschmack. Und lade Sie gleichzeitig ein, morgen ab 11 wieder in der nächsten Ausgabe der Romani Ora hier auf Radio Mora reinzuhören. Das war Tina Nadei aus dem Volksgruppenhaus in Oberwart. Arcendevleha und bye bye.